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2: Mit Sebastian Pasotti. Die USA haben in der Nacht ihre Seeblockade in der Straße von Hormuz wieder aufgenommen. Schiffe sollen so daran gehindert werden, iranische Häfen oder Küstengebiete anzusteuern oder von dort abzulegen. Es ist die neueste Eskalationsstufe im Krieg zwischen den USA und dem Iran. Parallel dazu hat das US-Militär auch wieder neue Luftangriffe auf den Iran geflogen. Ziel sei es, die iranischen Fähigkeiten weiter zu schwächen, die für Attacken auf Handelsschiffe eingesetzt würden. Nach über einem Jahrhundert gibt es keine Grenzkontrollen mehr zwischen Spanien und Gibraltar. Kurz nach Mitternacht überschritten erste Menschen die Linie zwischen dem EU-Land und der britischen Exklave. Beide Seiten hatten zuvor eine Einigung unterzeichnet. Danach gelten bei der Einreise in Gibraltar ab sofort die Regeln des Schengen-Raums. Jeden Tag überqueren rund 15.000 Menschen aus Spanien die Grenze nach Gibraltar zur Arbeit. Hinzu kommen pro Jahr mehrere Millionen Touristen. Im Großraum Europa sind mehr als eine halbe Million Kinder völlig ungeimpft. Das melden die Weltgesundheitsorganisation WHO und das UN-Kinderhilfswerk UNICEF. Vor allem in vier Ländern mangelt es an Schutz. Gut die Hälfte der gar nicht geimpften Minderjährigen kommt aus Kasachstan, der Türkei, Aserbaidschan und Großbritannien. In Deutschland sind es rund 21.000 Kinder. Hier sieht die WHO vor allem Verbesserungsbedarf bei der HPV-Impfung gegen krebsauslösende Papillomaviren. Berlins CDU-Spitzenkandidat Stefan Evers will die Randbebauung des Tempelhofer Feldes, Türkei, Aserbaidschan und Großbritannien. In Deutschland sind es rund 21.000 Kinder. Hier sieht die WHO vor allem Verbesserungsbedarf bei der HPV-Impfung gegen krebsauslösende Papillomaviren.

0: und Stehplätze. Die Länge der Straßenbahn wird besonders in Kurven deutlich. Wenn die Spitze bereits aus der Kurve heraus ist, ist das Ende noch nicht einmal in sie hineingefahren. Erstmal ist die neue Straßenbahn auf der M4 zwischen Mitte und Hohenschönhausen unterwegs. Spanien steht bei der Fußballweltmeisterschaft im Finale. Das Team setzte sich im ersten Halbfinale gegen Frankreich mit 2:0 durch. Der Finalgegner der Spanier wird heute Abend ab 21 Uhr unserer Zeit zwischen England und Argentinien ermittelt. Und soweit das Neueste aus der Flux FM Nachrichtenredaktion.
1: Dankeschön. Auf dem Fahrrad heute Morgen hier auf dem Weg zum Sender habe ich schon ein paar Tropfen abbekommen. In den nächsten 1-2 Stunden kann es auch durchaus etwas Regen geben. Es gibt da so ein paar kleine Niederschlagswölkchen, die sich so vom Osten über die Stadt hinwegziehen. Aber dann so Richtung Mittag soll es dann aber sich wieder entspannen und für den restlichen Tag heute einen Mix aus Sonne und Wolken geben. In der Nacht zum Morgen wird es dann wieder Niederschlag geben. Heute bei Maximaltemperaturen um die 26 Grad. Es ist aktuell bei ziemlich frischen 16 Grad angenehm, würde ich mal kurz sagen. Kann man wirklich mal kurz die Fenster aufreißen und durchlüften. Morgen dann bei 29 Grad mit Niederschlag schon eher wieder ein bisschen spülwärmer. Und in den nächsten Tagen kühlt sich dann Richtung Wochenende auf alle Fälle ab. Dann nur noch knapp über 20 Grad.
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3: 6:04 haben wir am Mittwochmorgen. Musik gibt's von Temple City, Self-Aware. Für euch am Mikrofon Jonna Battilli.
1: Und Sascha Schliegen. Und auf einer Skala von 1 bis 10, wie fit bist du da heute Morgen?
3: So wie eigentlich immer um 6 Uhr morgens. So, sag ja, mal. 4.
1: Okay.
3: Aber wir haben ja noch
1: das kriegen wir noch nach oben.

0: Hooked on a Feeling, ja auch so ein Titel, der in vielen Jahrzehnten schon musikalisch mal verarbeitet wurde, wenn man irgendwie von so einem Gefühl gepackt wurde. Das Ganze hat auch Jiska hier besungen, fast so im Stile von Kate Nash. Also so zwischendrin in den Strophen dachte ich so, das erinnert mich musikalisch auf alle Fälle an Kate Nash. 6:10 damit. Ja und Jonna, meine liebe Kollegin, reibt sich gerade immer noch die Augen. Vielleicht, weil du gestern zu lange Fußball geschaut hast.
1: Nee, auch weil meine Nachbarschaft gestern zu lange Fußball geschaut hat. Ich habe mich dann dazu entschieden, irgendwann mal ins Bett zu gehen am Anfang der zweiten Halbzeit, weil ich dachte, also verschlafen will ich heute nicht sein. Ja, aber dann habe ich natürlich trotzdem von draußen alles gehört, wenn die so mitgefiebert haben. So, wow.
0: Hast du eher französische Menschen oder spanische Menschen in deiner Nachbarschaft?
1: Ich würde sagen, halb Spanien war vor meiner Haustür. Auf jeden Fall haben sie so mitgefeiert, aber das darf natürlich auch sein zur Fußball-WM, besonders halb Finale der Männer, so, da darf man ruhig mitfiebern. Das Ding ist, mein Freund war eher Seite Frankreich und der war natürlich von Minute 20 an irgendwie total down. Ich war erstmal beim Sport, deshalb habe ich die ersten 20 Minuten nicht mitbekommen und als ich dann raus bin und auf die vor die Haustür, habe ich natürlich überall alle Fernseher gesehen, die dann rausgekarrt wurden da auf die Straßen und so und habe dann gecheckt, okay, Spanien liegt schon mal 1-0 vorne. Und dann haben sie ja noch ein zweites reingeschossen. Das habe ich, glaube ich, sogar noch gesehen, genau. Und dann dachte ich mir, okay, ich glaube, die Sache ist jetzt irgendwie schon geritzt. Jetzt gehe ich ins Bett.
0: Ja, die spanischen Männer stehen damit im Finale der Fußball-Weltmeisterschaft und Frankreich ist raus. Mir graut es ein bisschen vor dem heutigen Abend, denn ab 21 Uhr spielt Argentinien gegen England und ich habe einen sehr leidenschaftlichen argentinischen Fußballfan in meinem Haus. Mit offenem Fenster schaut er immer gerne seine Fußballspiele. Im Innenhof ist es dann besonders widerhallend sozusagen. Und ich habe bei diesen Temperaturen gerade im Sommer immer gerne das Fenster offen nachts. Also ich werde hören, wie das
1: Spiel ich muss sagen, ausgeht. Ich finde das eigentlich ganz schön, ja, dass halt so Menschen allgemein sich wieder so ausgelassen freuen gemeinsam, auch wenn sie sich gar nicht kennen. Das mag ich irgendwie. Das ist irgendwie so ein schöner Nebeneffekt der Fußball-WM. Ist halt einfach nur ein bisschen blöd, wenn das halt dann mit den Schlafenszeiten kollidiert.
0: Das stimmt.
1: Oder wenn da ein bisschen zu viel Alkohol fließt und das alles ein bisschen ausartet.
0: Ich habe auf alle Fälle mittlerweile schon gelernt, wie man auf argentinischer Landessprache flucht.
1: Oh, okay.
0: Das ist gut. Also wenn die Emotionen hochkochen, dann wird auch gerne mal laut geschrien.
1: Okay.
0: Das ist schon auch sehr vorteilhaft.

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0: In 5 Jahren, überall wo du hingehst, wird Liebe sein. Das ist doch ein schönes Kompliment. Noah and the Whale mit 5 Years Time. Laura Marling hatte damals dort mitgesungen bei diesem Song, ist dann zwischenzeitlich auch aus der Band ausgestiegen, hat Solokarriere begonnen und auch die Beziehung, die sie mit Noah von Noah and the Whale hatte, ist dann auch leider so ein bisschen in die Brüche gegangen. Also vielleicht nicht ganz so richtig mit den 5 Jahren und dann wird überall Liebe sein, vielleicht nicht mehr zusammen auf alle Fälle. 6:21 damit.
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2: Wenn wir den Bandnamen The Boys hören, was denken wir, wie viele Männer sind in dieser Band vertreten?
0: 5?
2: Ja. Ist eine All-Female Indie-Rockband, finde ich schon mal ganz sympathisch. Die kommen aus Sydney, beschäftigten sich mit so alltäglichen Frustrationen, irgendwie so Streit im Büro oder verpatzte Dates. Was ich dann ganz interessant finde, in ihrer neuesten Single beschäftigen sie sich damit einer Thematik, die hoffentlich nicht allzu alltäglich ist. Und zwar geht es um die fiktive Geschichte, von jemandem ermordet zu werden und die Person dann als Geist zu verfolgen. Die Alltäglichkeit sehe ich da drin noch nicht so ganz, aber auf jeden Fall eine musikalische Finesse, die wir uns gemeinsam jetzt reinziehen. The Boys, Kill You Back.

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0: Was für eine Stimme.
1: Krass. Ja.
0: Wow. Celeste, Love is Back auf Lux FM. Es ist 6.30 Uhr.
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1: Die Kohlfurter Straße in Kreuzberg heißt seit dem letzten Winter Regina-Jonas-Straße, benannt nach der weltweit ersten Rabbinerin. Dass das komplett überfällig war, dass diese Straße so heißt, erzählt euch jetzt Berliner Stadtführer und Flux-FM-Redakteur Matti Geier.
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4: Regina Jonas weiß schon als junges Mädchen, was sie werden will. Rabbinerin. Das ist Anfang 1900 aber ein Ding der Unmöglichkeit. Denn Rabbiner sind Männer. Punkt. Regina Jonas lässt sich davon nicht beeindrucken. Sie besucht das Oberlyzeum in Weißensee, das heutige Primo-Levi-Gymnasium, verdient später als Lehrerin Geld für ihr Studium und schreibt sich an der Berliner Hochschule für die Wissenschaft des Judentums ein. Als sie ihre Abschlussarbeit einreicht, sorgt schon der Titel für Diskussionen. Kann die Frau das rabbinische Amt bekleiden? Regina Jonas untersucht die religiösen Quellen bis ins Detail und kommt zu einem Ergebnis, das damals viele provoziert. Eigentlich, schreibt sie, stehe einer Rabbinerin kaum etwas entgegen. Das größte Hindernis seien Vorurteile und die Macht der Gewohnheit. Sie ist überzeugt, dass Gott Fähigkeiten und Berufungen nicht nach Geschlechtern verteilt. Zitat: Die Welt besteht nun einmal aus zwei Geschlechtern und kann nicht auf Dauer nur von einem gefördert werden. 1930 besteht Regina Jonas ihre Prüfungen mit Bravour. 5 Jahre lang kämpft sie weiter. Dann, am 27. Dezember 1935, ist es soweit. Regina Jonas wird offiziell die erste Rabbinerin der Welt. Aber viele Kollegen akzeptieren sie nicht als gleichwertig. Die Berliner Gemeinde beschäftigt sie hauptsächlich als Religionslehrerin. Predigen darf sie oft nur in Nebenräumen. Sie hält Vorträge, besucht Kranke und spendet Trost in Altenheimen und Krankenhäusern. Als die Nazis an die Macht kommen, sind viele Rabbiner zur Flucht gezwungen. Gemeinden stehen plötzlich ohne religiöse Betreuung da. Regina springt ein. Bis sie 1942 zur Zwangsarbeit in einer Kartonagenfabrik gezwungen wird. Wenig später werden sie und ihre Mutter nach Theresienstadt deportiert. Aber selbst dort hört sie nicht auf, Rabbinerin zu sein. Auch im Lager hält sie Predigten, organisiert Seelsorge und spricht Menschen Mut zu. 44 Vortragstitel sind erhalten geblieben. Heißt, mindestens 44 Mal versucht sie, Hoffnung zu geben an einem Ort, an dem Hoffnung kaum noch existiert. Bis zuletzt versteht sie sich als Rabbinerin. Im Oktober 1944 wird Regina Jonas nach Auschwitz deportiert. Kurz nach ihrer Ankunft wird sie mit 42 Jahren ermordet. Und im Anschluss fast vollständig vergessen. Als in den USA 1972 eine Rabbinerin ordiniert wird, wird diese als erste der Welt bezeichnet. Erst nach dem Mauerfall wird Reginas Nachlass in einem Archiv entdeckt. Seitdem und sehr langsam kehrt sie zurück in die Geschichte.
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0: Die Uni Potsdam hat inzwischen ein Regina-Jonas-Seminar für eine liberale RabbinerInnen-Ausbildung. In Offenbach am Main gibt es ein Regina-Jonas-Weg und wir haben seit dem vergangenen Winter eine Regina-Jonas-Straße. Mal sehen, ob und wann andere Städte nachziehen und sie ebenfalls würdigen.
1: 6.33 Uhr.

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0: Norman Cook alias Fat Boy Slim gemeinsam mit Bootsy Collins und ihrer ja, ziemlich populären Veröffentlichung rund um die Jahrtausendwende Weapon of Choice war damals schon ein ziemlich kredibler Hit. 6.46 Uhr damit. Schönen guten Morgen.
1: Wenn es etwas zu verschenken gibt oder kostenlos, sind wahrscheinlich die meisten von uns mit dabei. Sei es auf der Straße, wenn da jemand so einen Karton rausgestellt hat mit alten Sachen, Geschirr oder so. Und vielleicht sind wir auch dabei, wenn es um Gartendeko geht, wie einen gigantischen Dino. Der wird versucht loszuwerden aus einem Dino-Park in Niedersachsen. Das ist ein Langhalssaurier, stattliche 15 Meter lang und auch 8 Tonnen schwer. Der einzige Haken an der Sache, weil wer will kein Dino im Garten haben oder einfach so vor der Haustür? Man muss ihn selbst abholen. Und dafür braucht man wahrscheinlich so einen Schwertransporter, um das ganze Ding dann nach Berlin zu karren. Aber eigentlich, es wäre schon ein cooles Geschenk an so einen Menschen, der Dinos mag, wie zum Beispiel unseren Kollegen Martin Gerz. Ja. Der kommt dann aus dem Urlaub zurück und dann steht da einfach so ein Langhalsdino vor seiner Haustür.
0: 15 Meter würde es bei uns hier auf die Terrasse passen?
1: Ja, ich habe auch schon überlegt, Dachterrasse hier, aber auch mit 8 Tonnen. Da muss man auch erstmal schauen, ob die Last irgendwie nicht zu schwer ist.
0: Aber allein mal für so einen Dino würde ich mir so einen Schrebergarten holen und den einfach hinstellen.
1: Einfach nur der Dino.
0: Ja, einfach nur
1: oder
0: der Dino.
1: Oder einfach alle Nachbarn nerven.
0: Finde ich super. Es ist sowieso absurd, wenn es um so Dino-Nachbildungen geht, beziehungsweise auch um Dino-Skelette. Ich habe nämlich gerade erst einen Artikel gelesen, dass in den USA bei Sotheby's jetzt wieder ein Dino versteigert wurde. Ein echter, also quasi versteinerte Knochen eines Tyrannosaurus Rex, ein Tyrannosaurus Rex namens Gus. Und im Rest der Welt landen diese Skelette und Knochen ja in Museen, wo sie eigentlich auch meiner Meinung nach hingehören. Mhm. In den USA natürlich kann man das Ganze käuflich erwerben.
1: Wer hat zugeschlagen?
0: Ist unbekannt. Wird aber häufiger eben versteigert, solche Skelette. Zuletzt war es eben auch ein Tyrannosaurus Rex namens Stan für 31,8 Millionen US-Dollar an einen bekannten Menschen. Und jetzt ging quasi Gus an einen Menschen über den Ladentisch für 50 Millionen Dollar.
1: Das heißt, es wird jetzt demnächst eine richtig weirde Gartenparty geben bei superreichen Menschen, wo die dann sagen, lernt doch mal Gus kennen. So die Gus-Einweihung. Und dann steht die bei denen so in dem riesengroßen Anwesen, diese Skulptur, dieser ganze Dino.
0: Ich meine, sieht schon krass aus, 12 Meter lang und halt 183 versteinerte Knochen, ist auch der am besterhaltenste Tyrannosaurus Rex überhaupt. Warum der jetzt nicht in dem Museum steht, kann man mal einfach auch diskutieren. Aber ja, jetzt hat auf alle Fälle jemand für 50 Millionen Dollar diesen
1: Also 50
0: ersteigert.
1: Millionen ausgeben für einen 12 Meter langen Dino oder kostenlosen 15 Meter langen Dino abstauben und das auch noch aus eigentlich der Region, wenn man es so sagen kann, oder? Dann doch lieber den regionalen Dino.
0: Nach Niedersachsen. So, Stromae und Pommes jetzt hier mit Mamie Renemie.

0: 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Der wandert jetzt direkt auch auf meine Playlist, denn ich kannte den noch nicht und ich finde ihn richtig stark. Super schön. Hermanos Gutierrez gemeinsam mit Leon Bridges Elegantly Wasted. Am Mittwochmorgen, es ist 6.55 Uhr.
1: Der nächste Klassiker, glaube ich, auch ein fester Bestandteil meiner All-Time-Favorite-Playlist. Ein Stück aus den 90ern, passend zum Soundtrack zu Romeo und Juliet mit Leonardo DiCaprio und Claire Danes. Wir hören The Cardigans mit Love Wound.

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2: mit Sebastian Pasotti. Das US-Militär blockiert seit der Nacht wieder die Straße von Hormus. Schiffe werden so daran gehindert, dass sie iranische Häfen oder Küstengebiete ansteuern oder von dort wegfahren können. US-Präsident Trump hatte in Aussicht gestellt, dass anderen Ländern ein fairer und offener Zugang zur Straße von Hormus möglich sein soll. Eigentlich wollte er dafür eine Gebühr von anderen Nationen verlangen. Er hat diesen Plan aber wieder verworfen. Nach mehr als einem Jahrhundert hat die Grenzbarriere zwischen Spanien und Gibraltar ausgedient. Seit Mitternacht gibt es keine Grenzkontrollen mehr zwischen dem EU-Land und dem britischen Überseegebiet. Darauf hatten sich beide Seiten Anfang des Jahres geeinigt. Von den Änderungen profitieren vor allem die mehr als 15.000 Grenzpendler. Sie mussten häufig lange Wartezeiten an der Grenze in Kauf nehmen. Gibraltar war vor gut 300 Jahren Großbritannien zugesprochen worden, allerdings gab Spanien den Anspruch auf das Gebiet nie auf. Gut eine halbe Million Kinder im Großraum Europa sind ohne Impfschutz. Das melden die Weltgesundheitsorganisation WHO und UNICEF. Gut die Hälfte der gar nicht geimpften Kinder lebt in 4 Ländern: Kasachstan, Türkei, Großbritannien und Aserbaidschan. In Deutschland sind es 21.000 Kinder. In Deutschland sieht die WHO vor allem Verbesserungsbedarf bei der HPV-Impfung gegen krebsauslösende Papillomaviren. Für CDU-Spitzenkandidat Stefan Evers ist die Randbebauung des Tempelhofer Feldes alternativlos. Eigentlich hatte sich die schwarz-rote Berliner Koalition darauf verständigt, zur Frage der Randbebauung eine Volksbefragung von oben einführen zu wollen. Davon rückt Evers nun ab. Stattdessen erklärt er die Berlin-Wahl in gut 2 Monaten zur Abstimmung über die Wohnungspläne. Das sagte Evers dem Tagesspiegel. Eine größere Volksentscheidung gebe es nicht, so Evers. Sie ist geräumiger, breiter und extra lang. Heute Vormittag beginnt hier in Berlin offiziell der Fahrgastbetrieb des Urbanliners, der neuen gut 50 Meter langen Straßenbahn. Vor allem bei Kurvenfahrten sieht man die enorme Länge. Im Inneren gibt es im Vergleich zu anderen Straßenbahnmodellen mehr Sitz- und Stehplätze. Außerdem ist der Urbanliner durchgehend begehbar. Erstmal wird der Urbanliner auf der M4 zwischen Mitte und Hohenschönhausen unterwegs sein. Spanien hat das Endspiel der Fußball-Weltmeisterschaft erreicht. Der Europameister besiegte im Halbfinale Vize-Weltmeister Frankreich mit 2:0. Wer am Sonntag im Finale auf Spanien trifft, entscheidet sich heute Abend im zweiten Halbfinale. Ab 21 Uhr treffen England und Argentinien aufeinander. Und soweit das Neueste aus der Flux FM Nachrichtenredaktion.
3: Dankeschön. Der Start in den Tag ist mal wieder etwas frischer bei so 17, 8.
2: Im Finale auf Spanien trifft, entscheidet sich heute Abend im zweiten Halbfinale. Ab 21 Uhr treffen England und Argentinien aufeinander. Und soweit das Neueste aus der Flux FM Nachrichtenredaktion.
3: Danke.

0: 20 Uhr hin sehe ich da erstmal nichts. Also wir sollten erstmal trocken bleiben.
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2: 7:03, auf alle Fälle noch super früh hier am Mikrofon. Sascha Schlegel
0: und Jana Battilli.
2: Und das ist Musik von Jungle. Guten Morgen.

0: Ja, das ist die aktuelle Musik von Deathcap for Cutie. Album I Built You a Tower kam jetzt gerade Anfang Juni heraus und Punching the Flowers ist ein Stück daraus, hier um 7:10. Jonah, du hast mir gerade erzählt, dass du heute Abend verabredet bist für gemeinsames Brettspielen oder beziehungsweise Gesellschaftsspiele am Abend. Was spielt ihr da so?
1: Ja, mein Bruder hat mich komplett angefixt. Der liebt dieses Spiel Hitster. Das wurde schon vor einiger Zeit gehypt. Ich habe damit gar nichts zu tun gehabt, aber dann habe ich es einmal mit denen gezockt. Und es macht richtig Spaß. Da muss man ja so Songs erraten, gucken, wie alt die sind, wie die InterpretInnen heißen und sowas, ne? Ja, naja, also es gibt halt Songs, die sind dann irgendwie so 1900, weiß ich nicht, aus den 30ern oder sowas.
0: Okay.
1: Kenne ich natürlich nicht. Ja. Keine Ahnung. Aber da muss man halt schauen, dass man so ein musikalisches Gespür dafür hat. Das macht schon Spaß. Und auch allgemein so ein bisschen zu lachen und so ein bisschen zu grübeln und so ist schön.
0: Also wenn du heute Abend so richtig cool sein willst, kannst du ja auch seit neuestem das Spiel des Jahres 2026 mitbringen. Vor zwei Jahren wurde das ja getauft. Vor zwei Tagen wurde das Ganze getauft. Seit mehr als 40 Jahren wird dieser Preis ja jetzt schon vergeben. Und ich kannte das Spiel auch nicht, aber finde die Idee sehr toll. Dito heißt das Spiel des Jahres 2026 vom Indonesier Martin Ang, der mit 16 bereits seine Leidenschaft für Brettspiele entwickelt hat und dann halt auch das eigene Spiel erfunden hat. Es geht so ein bisschen in Richtung Stadtlandfluss, mit dem Unterschied, dass bei Stadtlandfluss es ja darum geht, dass man besonders individuelle Begriffe findet, die halt niemand sonst hat. Bei Dito ist es genau, geht es genau darum, dass man Begriffe findet, die alle anderen auch haben. Also das verbindet dann eher anstatt so ein Gegeneinander. Und wurde auch nicht umsonst zum Spiel des Jahres 2026 gekürt.
1: Bisschen wie bei Familienduell, so von wegen, was ist das beliebteste Gericht in Deutschland? Und dann so Spaghetti!
0: Ja.
1: Und dann versucht man halt die meisten Treffer zu haben.
0: Und das Schöne daran ist, also die Jury des Spiels des Jahres hat quasi das so begründet, dass es eben was Verbindendes ist, dass man Gemeinsamkeiten findet und nicht Unterschiede. Und das ist ja in diesen Tagen sehr, sehr besonders schön, wenn man eher Gemeinsamkeiten findet. Also ja, Spiel des Jahres 2026, das Spiel Dito und damit auch das erste Spiel eines Spieleerfinders aus dem globalen Süden des Planeten Erde.
1: Okay.
0: Glückwunsch.
1: Ich werde es mir mal anschauen.
0: Spiel des Jahres Dito vielleicht für heute Abend, wenn ihr den Hitster durch habt und du mal wieder bei einem Song aus den 30ern gescheitert bist. Einfach Gemeinsamkeiten finden.

0: Wenn ich so daran denke, kann ich's eigentlich kaum erwarten.
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0: aus Los Angeles hier bei uns bei Flux FM Heim. Es ist 7.21 Uhr.
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2: Aus Südafrika kommt das nächste Projekt, also beziehungsweise ursprünglich aus Südafrika. Mittlerweile sind sie in London ansässig. Honeymoon nennen sie sich, also ein Wortspiel aus Stöhnen und Flitterwochen. Honeymoon statt Honeymoon. Und die gemeinsame Zusammenarbeit in Form dieses Stückes ist entstanden mit der südafrikanischen Sängerin Sika. Hier hören wir Fall von Honeymoon.

0: Der Kaum singt Liam Gallagher mal nicht und sein Bruder Noel darf ran. Wird das Ganze ein Riesenhit? Don't Look Back in Anger von Oasis. Gut, das lasse ich mal einfach so stehen.
1: Shots fired, okay.
0: Naja, ich war nie so Fan von Noel, ich war immer eher so ein Liam-Fan.
1: Hab ich gar nicht rausgehört.
0: Hab ich gar nicht rausgehört. Oasis hier mit Don't Look Back in Anger.
2: Wir kommen spontan.
1: Gleich schauen wir uns die wichtigsten Termine des Tages an, wie zum Beispiel ich mag Pferdetag heute oder auch der Tag des Gummiwurms.
0: Auch schön.
1: Was für mich ein bisschen wichtiger ist, das klären wir gleich um 7.30 Uhr.

0: Army Warning mit Ausgehen, 7:31 damit.
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1: Seitdem ich auf der Welt bin, wird darüber beraten. Aber ein Ende ist immer noch nicht in Sicht. Bürokratieabbau. Heute versucht es das Bundeskabinett nochmal beim sogenannten Entlastungskabinett. Bearbeitet Digitalminister Wildberger mit KollegInnen mindestens 10 Maßnahmen aus verschiedenen Ministerien. Das soll zum Beispiel ein Gesetz für Daten und digitale Innovationen im Gesundheitswesen geben. Ziel ist es, die Bürokratiekosten bis zum Ende der Legislaturperiode um 16 Milliarden Euro jährlich zu senken.
0: Die ganze Nacht wurde verhandelt, geeinigt wurde sich nicht. Der sogenannte Ölpreisdeckel ist damit ausgelaufen. Und der legte fest, dass russisches Öl für maximal $44 pro Barrel verkauft oder gekauft werden darf. Deshalb geht's heute in die nächste Runde für die EU-Staaten, um ein neues Sanktionspaket gegen Russland festzuschnüren. Es sieht unter anderem Maßnahmen gegen den russischen Finanzsektor und ein Einreiseverbot für russische Soldaten vor.
1: Ihr habt sie vielleicht vergangene Woche schon auf der Straße gesehen oder es vorhin in den Nachrichten gehört. 50 Meter lange Straßenbahnen, die zwischen Hackeschen Markt und Sulzfelder Straße tingelten. Die Urban Liner sind ab heute in Berlin auf der Linie M4 im Regelbetrieb unterwegs. In die Züge passen 300 Gäste, also echt eine Menge. Und laut BVG sollen bis Ende des Jahres etwa 15 Urban Liner auf der M4 unterwegs sein. Insgesamt wurden 65 Züge bestellt und die sollen dann auch noch auf anderen Linien eingesetzt werden.
0: Ja, und dann gibt's heute sportlich natürlich am Abend das zweite Halbfinale der Fußball-Weltmeisterschaft der Männer. Argentinien spielt gegen England. Anpfiff ist 21 Uhr. Und noch kurzer Blick auf die Geburtstagskinder für den heutigen 15. Juli. Die deutsche Schauspielerin Diane Kruger feiert ihren 50. Geburtstag. Der Wettermann Jörg Kachelmann feiert seinen 68. Geburtstag. Und Ian Curtis hätte heute Geburtstag gehabt. Ist aber leider in blutjungen 23 Jahren aus dem Leben getreten. Joy Division jetzt hier am Mikrofon, Ian Curtis und das Stück Disorder für euch um 7:33 Uhr.

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0: So klingt der Start in den Mittwoch auf Lux FM mit Mike Snow im Mark Ronson Remix Animal. Es ist 7.45 Uhr.
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0: 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Da werde ich definitiv auch vorbeischauen. 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
2: Das hier sind Kaltenkirchen und Mola mit der letzte Song im Radio. Und wir wünschen euch weiterhin einen guten Start in diesem Mittwoch. Guten Morgen.

0: Kasabian mit Coming Back to Me Good. Coming Back to Me Good. Er musste sich zweimal lesen, den Titel, weil er irgendwie komisch klingt. 7:52 Uhr. Coming Back to Me Good. Klingt so, als wäre ich so gerade im Englischkurs und hätte meine erste Stunde hinter mich.
1: Ja. Aber es ist so schön, dass du es wenigstens versuchst, Sascha.
0: Ja, ich versuch's.
1: Ja, du hast mich gerade gefallen, weil als nächstes in der Pipeline steht, okay, Kid mit Farbfilm, ob ich schon mal analog fotografiert habe. Ja. Ich habe erstmal gesagt, nee, das ist mir eingefallen. Doch, ich habe sogar eine Analogkamera, in der seit 7 Jahren ein unentwickelter Film drin ist.
0: Das ist so ein Klassiker. Ich glaube, jeder hat irgendwo zu Hause in irgendeiner Schublade irgendeine alte Analogkamera rumzuliegen, in der auch irgendwie noch ein Film steckt und man nicht gar nicht mehr weiß, welche Fotos eigentlich darauf geschossen wurden.
1: Ich weiß auch noch so, vor 1,5, 2 Jahren habe ich mich mal aufgerafft und bin dann zu so einem Fotoladen hingefahren und dachte so, jetzt kommt der Tag, wo ich es entwickeln lasse. Und die so, nee, wir machen das nicht mehr. Die so, wir haben auch nur digitale Kameras hier. Weil es kann nicht deren Ernst sein.
0: Dann es gibt aber noch solche Läden.
1: Ja, ich bin dann mit dem Ding nach Hause gefahren und jetzt weiß ich ehrlich gesagt auch gerade gar nicht genau mehr, wo die liegt. Aber so schnell kann es gehen mit der kurzen Karriere.
0: Leidenschaft vorbei.
1: Fotografie. Okay, Kids, haben es mal musikalisch ausgetobt mit der Fotografie hier. Farbfilm auf Lux FM. Es ist 7:53 Uhr.

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2: 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Die USA haben in der Nacht ihre Seeblockade in der Straße von Hormuz wieder aufgenommen. Schiffe sollen so daran gehindert werden, iranische Häfen oder Küstengebiete anzusteuern oder von dort abzulegen. Es ist die neueste Eskalationsstufe im Krieg zwischen den USA und dem Iran. Parallel dazu hat das US-Militär auch wieder neue Luftangriffe auf den Iran geflogen. Ziel sei es, die iranischen Fähigkeiten weiter zu schwächen, die für Attacken auf Handelsschiffe eingesetzt würden. Nach über einem Jahrhundert gibt es keine Grenzkontrollen mehr zwischen Spanien und Gibraltar. Kurz nach Mitternacht überschritten erste Menschen die Linie zwischen dem EU-Land und der britischen Exklave. Beide Seiten hatten zuvor eine Einigung unterzeichnet. Danach gelten bei der Einreise in Gibraltar ab sofort die Regeln des Schengen-Raums. Jeden Tag überqueren rund 15.000 Menschen aus Spanien die Grenze nach Gibraltar zur Arbeit. Hinzu kommen pro Jahr mehrere Millionen Touristen. Im Großraum Europa sind mehr als eine halbe Million Kinder völlig ungeimpft. Das melden die Weltgesundheitsorganisation WHO und das UN-Kinderhilfswerk UNICEF. Vor allem in vier Ländern mangelt es an Schutz. Gut die Hälfte der gar nicht geimpften Minderjährigen kommt aus Kasachstan, der Türkei, Aserbaidschan und Großbritannien. In Deutschland sind es rund 21.000 Kinder. Hier sieht die WHO vor allem Verbesserungsbedarf bei der HPV-Impfung gegen krebsauslösende Papillomaviren. Berlins CDU-Spitzenkandidat Stefan Evers will die Randbebauung des Tempelhofer Feldes ohne neuen Volksentscheid durchsetzen. Stattdessen wertet er die Berlin-Wahl in gut zwei Monaten als Abstimmung über die Pläne für den Wohnungsbau. Das sagte Evers dem Tagesspiegel. Die schwarz-rote Koalition hatte sich bislang darauf verständigt, zur Frage der Randbebauung eine Volksbefragung von oben einführen zu wollen. Davon rückt Evers nun ab. Fast 51 Meter, so eine lange Straßenbahn ist noch nicht durch Berlin gefahren. Heute Vormittag nimmt der neue Urbanliner offiziell den Fahrgastbetrieb auf. Der Zug ist innen durchgehend begehbar und bietet mehr Sitz- und Stehplätze. Die Länge der Straßenbahn wird besonders in Kurven deutlich. Wenn die Spitze bereits aus der Kurve heraus ist, ist das Ende noch nicht einmal in sie hineingefahren. Erstmal ist die neue Straßenbahn auf der M4 zwischen Mitte und Hohenschönhausen unterwegs. Spanien steht bei der Fußballweltmeisterschaft im Finale. Das Team setzte sich im ersten Halbfinale gegen Frankreich mit 2:0 durch. Der Finalgegner der Spanier wird heute Abend ab 21 Uhr unserer Zeit zwischen England und Argentinien ermittelt. Und soweit das Neueste aus der Flux FM Nachrichtenredaktion.
3: Dankeschön. Nachdem dieser Mittwochmorgen erst mit so ein paar Regentropfen und einer ja ziemlich angenehmen Frische begann, sind wir mittlerweile bei 19 Grad und einem Mix aus Sonne und Wolken angekommen. So wird es den restlichen Tag über weitergehen. Heute bei maximal 26 Grad. Am Abend und in der Nacht zu morgen wird es dann weitere Niederschläge geben. Morgen dann auch bei maximal 29 Grad. Und es bleibt auch insgesamt erstmal etwas durchwachsener, immer wieder mit ein paar Regenfällen. Am Freitag bei 28 Grad und Richtung Wochenende kühlt sich dann Wolken angekommen. So wird es den restlichen Tag über weitergehen. Heute bei maximal 26 Grad. Am Abend und in der Nacht zu morgen wird es dann weitere Niederschläge geben. Morgen dann auch bei maximal 29 Grad. Und es bleibt auch insgesamt erstmal etwas durchwachsener.

0: Endlich haben die Bremslichter auch mal ein Stück bekommen. Nicht nur immer die Blinker und die Frontalscheinwerfer, sondern auch die Bremslichter. Rainer hier mit Brake Lights. Um 8:10. Wahrscheinlich ist das Ganze irgendwie auch metaphorisch aufgeladen. Ich muss mal genauer hinhören.
1: Viele Menschen verlieren ja im Laufe ihres Lebens ihre Haare auf dem Kopf, kriegen da eine Glatze. Männer sowie Frauen, Männer sind davon, glaube ich, ein bisschen öfter betroffen. Hast du vor so etwas Angst, Bange, Sorgen? Was wäre dein Gefühl, wenn du jetzt langsam schütteres Haar bekommen würdest, Sascha Schlegel?
0: Also ich bekomme es, ich bin 41 jetzt mittlerweile und natürlich sind meine Haare jetzt nicht mehr ganz so voll und erfüllt und voluminös wie früher. Ich denke mir halt so, okay, gehört halt dazu. Ich denke mir dann im nächsten Moment, wenn ich denn wirklich mal eine Glatze bekommen würde, wäre so viel praktischer. Ich muss mir nicht die Haare mehr föhnen, ich muss auch nicht mehr irgendwie Haare waschen, ich muss nicht
1: aber
0: mehr zum Friseur.
1: Sehr oft rasieren, sehr oft rasieren. Ja. Menschen mit Glatze stellen, glaube ich, jeden Tag oder jeden zweiten Tag dann vorm Spiegel, müssen jetzt abrasieren und allgemein ist das ja oft mit Scham behaftet. Menschen sind dann irgendwie traurig und denken halt, sie sind jetzt irgendwie nicht mehr so wie früher. Aber um dagegen anzugehen, hat ein Mensch aus Berlin etwas ins Leben gerufen. Adrian Bouquier heißt der und der hat die Veranstaltung Berlin Bald Together ins Leben gerufen.
0: Glatzköpfe zusammen.
1: Das heißt, da treffen sich Menschen ohne Haar auf dem Kopf und, weiß ich nicht, zeigen sich, dass es eine Schönheit in sich trägt, dass es gar nicht so schlimm ist, dass man das auch feiern kann. Und dieses Festival, diese Zusammenkunft findet wieder diesen Samstag statt, im Görlitzer Park. Also da könnt ihr gerne vorbeischauen. Er selbst sagt auch, Menschen sind auch willkommen, die noch Haare auf dem Kopf haben. Also Sascha, du darfst da auch vorbeischauen.
0: Das fällt schon mal ein bisschen auf, würde ich sagen.
1: Die Lage ist an denen, naja, du kannst ja mit Freundinnen dahin gehen. So. Und die haben vielleicht auch noch Haare auf dem Kopf. So. Aber Männer sowie Frauen, alle willkommen und alle dazwischen und außerhalb. Und ja, ich finde das eigentlich ein ganz schönes Event, weil diese Stigmatisierung von haarlos zu sein, ist nicht okay. Also das kann man auch einfach mal feiern. Sieht auch teilweise richtig nice aus.
0: Ich finde es auch schön für Menschen, die ihre Haare eben unfreiwilligerweise verloren haben, eben durch medizinische Bedingungen beziehungsweise Therapien oder irgendwelche medizinischen Hintergründe und man kann ihnen dadurch einfach auch so ein bisschen dieses Gefühl nehmen, alleine damit zu sein, sondern dass es einfach schön ist in der Gruppe. Also ich finde jede Form von Gemeinschaft sowieso schön. Auch wenn's,
1: also falls ihr am Girlie vorbeischaut am Samstag.
0: Mich wundern, es leuchtet, es reflektiert das
1: okay,
0: Licht.
1: Okay, wow, das sagst du jetzt nach dieser Ansprache hier gerade. Mehr Infos dazu findet ihr auf dem Instagram-Account von Berlin Bald Together und genauso heißt auch der Account.
0: Ich würde einfach hingehen und einfach allen so einen kleinen Kuss auf die auf
1: Nein,
0: die, auf
1: das
0: die
1: darfst Kassige. Du nicht. Du kannst dich Leuten einfach auf den Kopf küssen.
0: Ich würde vorher fragen.
1: Nein. Ach so, okay.
0: Dich aufregst.
1: Ja, das ist doch total despektierlich.
0: Das stimmt, das stimmt. So, Outkast jetzt hier mit Miss Jackson. 8:13. Guten Morgen. Mama's. Baby, Mama's.

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0: der Arlo Parks immer noch entspannt und so, ja, so poetisch daherkommt, aber eben ein bisschen dancey angehaucht auf ihrem neuen Album. Ambiguous Desire kam im April heraus und Two-Sided, die Single-Auskopplung hier von Arlo Parks, gerade bei Flux FM um 8.22 Uhr.
1: Sascha, wenn du in Urlaub fährst oder auch in der eigenen Stadt unterwegs bist, trifft man dich da manchmal bei so geführten Stadttouren, wo du dir ein bisschen was erklären lässt über die Stadtgeschichte oder bestimmte Communities, die da leben?
0: Also hier in Berlin eher selten. Ja. Ich komme aus Berlin. Ich bin der Meinung, ich kenne die Stadt relativ gut und informiere mich, wenn dann selber. In anderen Städten mag ich das aber sehr. Mhm. Ich war mal in Warschau und habe diese Tour mit einem älteren Mann extrem genossen, weil er das vor allen Dingen so immer auf die Architektur bezogen hat. Und ich fand es super. Er konnte dann immer gleich zu allen Architekten was erzählen. Das fand ich toll.
1: Ja, es gibt ja Touren mit bestimmten Fokus. Also manchmal auf dem Boot einfach nur so. Ja. Oder vielleicht auch architektonisch oder musikalisch. Oder, ganz interessant, kulinarisch. Mhm. Und auf genau so eine Tour hat sich unser Kollege Marius Legowski gegeben. Hier in Berlin mit echt leckeren kleinen Snacks. Und da hören wir gleich gemeinsam rein um 8.30 Uhr. Also schön frühstücken davor, weil sonst habt ihr zu krassen Kohldampf.
0: Nach Musik von den Kills und hier von Das Paradies.

0: The Kills. Baby Says. Um 8.30 Uhr.
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2: Warum lachst du gerade so?
0: Mir ist gerade was richtig Blödes eingefallen.
2: Erzähl mal.
0: Das erzähle ich dir später.
2: Okay, okay. Wir wollen erstmal über die Arbeit oder beziehungsweise den Alltag von Journalistinnen sprechen. Manchmal muss man da auf irgendwelche Reportagen gehen, beschäftigt sich mit Schicksalen von Menschen, gesellschaftliche Veränderungen, die vielleicht auch eher negativ sind. Manchmal wird man aber auch eingeladen, um etwas zu essen.
0: Mhm.
2: Und das sind so vorteilshafte Jobs, die jetzt nicht allzu oft kommen. Aber Marius Legowski hat sich besonders darüber gefreut, bei einer Food-Tour quasi eingeladen zu werden und wird uns jetzt davon berichten, was er alles erlebt hat und essen durfte.
3: Hi, ich bin Marius von Flux FM und ich mache heute eine Food-Tour durch Schöneberg für Eat the World. Wir entdecken, was hier kulinarisch so abgeht.
4: Los geht's am Nollendorfplatz, direkt vom Club Metropol. Dort sind wir mit Holger verabredet, unserem super netten Tourguide.
5: Bist du Schöneberger? Warum kennst du dich hier so gut aus?
6: Ich wohne tatsächlich seit 35 Jahren in Schöneberg. Diverse Wohnungen. Es ist nicht mehr ganz so wuselig, sagen wir mal, wie Prenzlauer Berg und Friedrichshain.
5: Kulinarisch bist du hier erfahren, kennst jeden Laden, wenn du hier so eine Foodtour machst?
6: Ich gehe sehr gern essen, weil ich bin jetzt nicht so der allerbeste Koch. Insofern freue ich mich über das reichhaltige und sehr abwechslungsreiche kulinarische Angebot, das wir in Schöneberg haben und hier auf der Tour natürlich auch präsentieren werden.
5: Das ist gut, denn ich bin super hungrig und freue mich jetzt auf unsere erste Station am Winterfeldplatz. Wir sind jetzt hier bei Habibi. Hier gibt es libanesische Falafel und ich beiß einfach mal rein mit Tahini.
7: Sehr warm, sehr knusprig, lecker.
4: Aber Stadtführungen samt spannender Informationen gibt es natürlich auch.
6: Der Architekt des Hauses heißt Hinrich Baller. Und Häuser von Hinrich Baller erkennt man immer sofort. So geschwungene Fassaden, weit auskragende Balkons. Ganz wichtig, Mintgrün, seine Lieblingsfarbe, taucht immer in seinen Häusern auf. Man mag diese Art der Architektur oder auch nicht. Ich hatte vor ein paar Monaten mal einen Gast, der meinte, na, sieht da aus wie eine explodierte Kaffeemaschine, oder?
4: Wir sind jetzt hier angekommen in der Goldstraße, in einem griechischen Feinkostgeschäft. Pikilia heißt es. Maria, die Besitzerin, die empfängt uns jetzt hier. Gerade gab es schon so ein paar Häppchen. Sehr lecker. Griechische Schafskäsecreme, Tzatziki, Fischrogencreme. So, und jetzt wird hier noch ein bisschen Öl probiert.
8: So, das ist Maria, unsere Gastgeberin. Und hier hat sie ein bisschen was vom Öl vorbereitet. Auf dem Flaschenetikett, das ist natürlich Marias Papa, klar, auf einer der Plantagen, immer bei der Arbeit.
4: Super Olivenöl hier bei dir. Vielen Dank. Und bei feinstem Sonnenschein laufen wir jetzt weiter durch eine der schönsten Ecken Schönebergs.
6: Unsere erste Pause hier in der Akazienstraße, die schon erwähnte flüssige Pause, in einem kleinen Laden, der heißt La Vendemmia, italienisch für die Weinernte. Und das ist jetzt auch Sabine.
9: Hallo.
6: Hallo.
9: Wer möchte denn keinen Alkohol?
8: Die beiden sind die alkoholfreien.
9: Das sind die beiden Helden.
4: Vielen Dank.
0: Schön.
4: Das sieht toll aus.
0: Ja.
8: So, dann sag ich mal Salute.
4: Schmeckt sehr gut. So, jetzt sind wir in der Hauptstraße, immer noch in Schöneberg, natürlich. Und hier gibt es einen Croissant-Laden von einem Besitzer namens Christian, der angeblich die besten Croissants in Deutschland macht. Wir probieren. Sehr buttrig und warm. Super. Und richtig lecker. Butter und Liebe.
6: Tatsächlich der Hintergrund ist, warum Christian Croissant-Bäcker geworden ist. Eine Jugendliebe, eine Bäckerstochter aus Frankreich.
4: So, jetzt sind wir bei unserem letzten Stopp angekommen. Das ist die Pizza von Fabrizio. Garda Pizza heißt der Laden. Hier direkt in die Ecke von der Kolonnenstraße. Und die Pizza sieht hervorragend aus. Und ich habe immer noch großen Hunger. Eine geile Tomatensoße und eine richtig geile Pizza.
6: Das war die Schöneberg-Tour. Vielen Dank, dass ihr den Spaziergang gemacht habt.
2: Applaus an Marius, Applaus.
0: Kleiner Tipp, nicht mit gigantischem Hunger auf Eat the World Tour gehen. Es gibt dort nämlich nur kleine Probeportionen. Die sind dafür aber super schmackhaft und lecker. Auf unserem Instagram-Kanal von Flux FM könnt ihr dann auch nochmal dieser Tour beiwohnen und Marius über die Schultern schauen.
2: 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Warum wurden wir eigentlich nicht gefragt? Und warum haben wir das nicht mitgemacht?
0: Weil wir jetzt selbst nochmal aufs Tour gehen müssen.
2: Okay. Sehr gut.
0: Das war ja nur der Anfang.
2: Das war nur der Anfang. Gorillas jetzt hier mit D-Ram und Andromeda. 8:35 Uhr. Hab irgendwie Hunger.

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0: Das Mammut besungen von Flora Hibbert, Mammoth auf 100,6 Flux FM, 8.46 Uhr.
1: Sascha, du moderierst ja eine unserer Spezialsendungen Kosmorama, in der es immer ums All geht, Weltraum, die Forschung und so. Könntest du dir theoretisch vorstellen, wenn du so die Bedingung mitbringen würdest, Astronaut zu werden? Wäre das von dir ein Traum, mal ins All zu fliegen?
0: Total.
1: Oder? Das ist so unglaublich. Ich habe letztens einen Astronautenfilm mal wieder geschaut und ich war so, wie viel ich dafür geben würde.
0: Welcher Film war das?
1: Project Hail Mary.
0: Oh ja.
1: Zum zweiten Mal geschaut.
0: Also nach dem Film wollen, glaube ich, ganz viele Menschen Astronautinnen werden.
1: Wirklich?
0: Ja, ist ja voll Spaß. Du lernst irgendwelche crazy Außerirdische kennen und bist
1: so
0: unterwegs.
1: Es ist ein bisschen dramatisch. Du bist dann da ganz alleine und musst die Welt retten. Ganz viel Verantwortung.
0: Noch nicht zu viel Spoiler, aber es ist ein toller Film.
1: Ja, auf jeden Fall ist das Thema Astronautin sein wieder bei mir ganz auf dem Tisch, auf dem Teller.
0: Ja.
1: Und deshalb finde ich dieses Angebot so krass, worüber ich gerade gestolpert bin. Astronaut for a Day, das ist ein Programm, welches von Dorothee Bär schon vor einer Zeit vorgestellt wurde, aber bisher noch nicht so viel Bekanntheit hat, nicht genug Bekanntheit, die es eigentlich verdient. Und zwar dürfen 30 Jugendliche kommendes Jahr so einen Parabelflug mitmachen und so AstronautInnen-Tests durchlaufen, um mal zu sehen, wie das so wäre, halt im All unterwegs zu sein. Die einzigen Bedingungen, die man mitbringen muss, wo wir leider schon rausfallen, ist, dass man zwischen 15 und 18 Jahre alt sein muss, Sascha.
0: Also ich glaube,
1: da kommen wir leider sogar mit ganz viel Schummelei leider nicht durch. Und dann geht man halt so soziale Tests durch und Fitnesstests und wird interviewt und so. Und ich finde das ja so spannend. Ab Herbst geht es damit los.
0: Mhm.
1: Für alle Menschen, die sich das schon mal vorstellen konnten, so einen Parabelflug zu machen und irgendwie den Beruf AstronautIn ganz spannend finden, check das auf jeden Fall mal aus. Astronaut for a Day.
0: Warst du schon mal in irgendeiner Form schwerelos? Also auch sei es irgendwie, keine Ahnung, in so einem Windkanal, wo man so hochgeblasen wird. Hast du sowas schon mal mitgemacht?
1: Nein.
0: Mich, glaube ich, auch noch nie schwerelos gefühlt. Deswegen so ein Parabelflug, wo dann so ein Flugzeug quasi so in so einen Sturzflug geht und man dann quasi auf einmal anfängt zu schweben im Flugkörper des Flugzeugs, das ist schon auch geil.
1: Ich glaube, ich mag Tauchen deswegen so gerne. Also besonders so Freediving, weil das so das Nächste ist, wie ich mir das vorstellen könnte, ein wenig getragen zu werden von meiner Umgebung. Weißt
0: gut,
1: du?
0: Dann müssen wir uns irgendwas anderes
1: Astronaut
0: überlegen.
1: Astronaut for a Day. Ey, wenn ihr zwischen 15 und 18 Jahre alt seid, checkt das mal aus. Es ist echt eine krasse Möglichkeit. Ich würde das sofort machen.
0: Ja, ich auch.
1: Alleine
0: wir sind leider zu alt.
1: So einen Anzug anziehen, einen Fitnesstest durchlaufen.
0: Gut,
1: ist ja super, eine krasse Sidequest.
0: Sidequest, sehr gut.
1: Können wir das auch nochmal für Erwachsene einführen, Dorothee Bär? Wäre das möglich?
0: Wir Senior melden uns Astronaut freiwillig. For a Day.
1: Ja. 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

0: Stell mir mal vor, wie so alle Menschen, die diesen Song gerade gehört haben, auch mitgesungen haben. Oder man kriegt es doch dann nicht hin, still zu sitzen. Oder? Jet, are you gonna be my girl? Ja, oder?
1: Ja.
0: Das haben wahrscheinlich gerade, ihr fühlt euch auch gerade ertappt. Ich hab's genau im Gespür. Ich weiß es doch. Wir haben alle mitgesungen und jetzt kommen wir zur neuen Musik. Es ist 8.53 Uhr.
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1: Ein singendes und musizierendes Geschwisterpaar aus Großbritannien jetzt hier für euch auf dem Plattenteller. Will Garr und Olivia Hardy sind zusammen Vassia Project. Die beiden Geschwister hier mit ihrem neuen Stück Bleeding Gold.

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2: Das US-Militär blockiert seit der Nacht wieder die Straße von Hormuz. Schiffe werden so daran gehindert, dass sie iranische Häfen oder Küstengebiete ansteuern oder von dort wegfahren können. US-Präsident Trump hatte in Aussicht gestellt, dass anderen Ländern ein fairer und offener Zugang zur Straße von Hormuz möglich sein soll. Eigentlich wollte er dafür eine Gebühr von anderen Nationen verlangen. Er hat diesen Plan aber wieder verworfen. Nach mehr als einem Jahrhundert hat die Grenzbarriere zwischen Spanien und Gibraltar ausgedient. Seit Mitternacht gibt es keine Grenzkontrollen mehr zwischen dem EU-Land und dem britischen Überseegebiet. Darauf hatten sich beide Seiten Anfang des Jahres geeinigt. Von den Änderungen profitieren vor allem die mehr als 15.000 Grenzpendler. Sie mussten häufig lange Wartezeiten an der Grenze in Kauf nehmen. Gibraltar war vor gut 300 Jahren Großbritannien zugesprochen worden, allerdings gab Spanien den Anspruch auf das Gebiet nie auf. Gut eine halbe Million Kinder im Großraum Europa sind ohne Impfschutz. Das melden die Weltgesundheitsorganisation WHO und UNICEF. Gut die Hälfte der gar nicht geimpften Kinder lebt in vier Ländern: Kasachstan, Türkei, Großbritannien und Aserbaidschan. In Deutschland sind es 21.000 Kinder. In Deutschland sieht die WHO vor allem Verbesserungsbedarf bei der HPV-Impfung gegen krebsauslösende Papillomaviren. Für CDU-Spitzenkandidat Stefan Evers ist die Randbebauung des Tempelhofer Feldes alternativlos. Eigentlich hatte sich die schwarz-rote Berliner Koalition darauf verständigt, zur Frage der Randbebauung eine Volksbefragung von oben einführen zu wollen. Davon rückt Evers nun ab. Stattdessen erklärt er die Berlin-Wahl in gut zwei Monaten zur Abstimmung über die Wohnungspläne. Das sagte Evers dem Tagesspiegel. Eine größere Volksentscheidung gebe es nicht, so Evers. Sie ist geräumiger, breiter und extra lang. Heute Vormittag beginnt hier in Berlin offiziell der Fahrgastbetrieb des Urbanliners, der neuen gut 50 Meter langen Straßenbahn. Vor allem bei Kurvenfahrten sieht man die enorme Länge. Im Inneren gibt es im Vergleich zu anderen Straßenbahnmodellen mehr Sitz- und Stehplätze. Außerdem ist der Urbanliner durchgehend begehbar. Erstmal wird der Urbanliner auf der M4 zwischen Mitte und Hohenschönhausen unterwegs sein. Spanien hat das Endspiel der Fußball-Weltmeisterschaft erreicht. Der Europameister besiegte im Halbfinale Vize-Weltmeister Frankreich mit 2:0. Wer am Sonntag im Finale auf Spanien trifft, entscheidet sich heute Abend im zweiten Halbfinale. Ab 21 Uhr treffen England und Argentinien aufeinander. Und soweit das Neueste aus der Flux FM Nachrichtenredaktion.
3: Dankeschön. Langsam scheint die Sonne und sie zeigt sich auch. Ich blicke aus dem Fenster und die graue Wolke ist weg. Es bleibt auch erstmal den ganzen Tag so. Es soll trocken bleiben, dazu gerade Temperatur von so 21, 22 Grad. Bisschen wärmer wird es noch gegen Mittag hin. Da erreichen wir maximal 26 Grad.
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5: Guten Morgen, ihr Lieben. Am Mikrofon weiterhin hier noch in den nächsten zwei Stunden bei Super früh. Sascha Schlegel
3: und Jana Battilli.

0: schön und schnuckelig, oder? So in den Mittwoch zu starten mit Vans Joy. Oder ist es ein schnuckeliges Gefühl, was da hochkommt?
1: Schnuckelig, das ist so ein Wort, ich weiß noch nicht, in welches Jahrzehnt es gehört, aber ich frage mich, ob...
0: Benutzt du schnuckelig nicht?
1: Ja, schnuckelig? Nicht so oft, nicht so oft.
0: Schnuckli?
1: Kuschelig schon eher, aber schnuckelig?
0: Sollte man öfter benutzen. Es ist 9.10 Uhr.
1: These würde ich sagen.
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1: Ja, wie wir alle wissen, die Fußball-WM ist ja mittlerweile schon auf der Zielgeraden. Gestern wurde bekannt, dass Spanien ins Finale eingezogen ist, beziehungsweise hat sich ergeben im Spiel gegen Frankreich. Heute Abend steht dann das Spiel Argentinien gegen England auf dem Plan. Das heißt, wir sind auf der Zielgeraden Richtung Finale. Ja, und die Fußball-WM der Männer kann natürlich auch wunderbar Open Air geschaut werden mit passendem Hintergrund, passender Leinwand und vor allen Dingen auch passendem Getränk in der Hand, und zwar in der Berliner Bergbrauerei, irgendwo zwischen Treptower Park und S-Bahnhof Sonnenallee, und da gibt es eine riesige Leinwand und es gibt lecker Essen und Getränke obendrauf.
0: Ja, bei so einem Halbfinale oder Finale wird es in der Regel proppevoll. Deshalb haben wir euch einen Platz für euch und eure Friends gesichert mit bester Sicht. Dazu gibt es dann noch ein 10 Liter Fass Bier obendrauf mit bayerischem Anstich. Das heißt, das Ding wird so an der Seite reingekloppt, sondern das ist richtig traditionell.
1: Kenn mich damit nicht so aus.
0: Und für alle Menschen, die kein Bier mögen, gibt es vor Ort auch noch ein paar Cocktails, leckere Snacks, Streetfood und weiteres. Heute Abend dann Argentinien gegen England im Halbfinale. Und mehr Infos und die Verlose findet ihr auf unserer Website fluxfm.de/fußball-wm-2026.
1: Wir wünschen euch viel Spaß.
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0: Fickle Friends mit der Sommertätigkeit schlechthin im Stück Swim. Ja, das Schwimmen, das sich jetzt bei diesen Temperaturen in den letzten Tagen eher wieder so ein bisschen eingestellt hat. Die Sehnsucht nach einem See und nächste Woche bei 20 Grad maximal, ja, weiß ich gar nicht.
1: Letztes Wochenende war es schön. Ich war mit dem Boot unterwegs und bin in den kleinen Müggelsee gesprungen.
0: Aber da war es schon auch ein bisschen geplanscht, frisch.
1: Ich habe auch nur geplanscht.
0: Du hast nur geplanscht. Wie muss ich mir das vorstellen?
1: Ja,
0: bist du denn so hüfttief im Wasser und klatscht dann so mit deinen Händen aufs Wasser?
1: Ich bin nicht so groß, dass ich nur bis zur Hüfte in den kleinen Müggelsee passe. Dann bin ich noch ein bisschen kleiner. Okay. Aber so ein bisschen rumgetollt und so. Ach, das ist ja schön und kalt.
0: Rumgetollt und geplanscht. Ja. Schön.
2: Ja. 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
1: Mit sommerlichen Sounds geht es jetzt hier auch gleich weiter mit neuer Musik von Sophie Tucker, gemeinsam mit Carlita. Darauf freue ich mich ja schon sehr. Sophie Tucker sind ja für so einen frechen, tanzbaren Elektro-Sound bekannt, der ganz geschmeidig runtergeht, nicht zu fordernd ist. Und dazu hat sich jetzt der italienische DJ, die DJ und Produzentin Carlita gesellt. Die haben den Song Manhattan zusammengestellt und der soll ganz elegant uns in diesen Sommer begleiten. Wir hören rein. Sophie Tucker gemeinsam mit Carlita, Manhattan.

0: Der Mittwoch auf Lux FM mit The Go-Betweens. Streets of Your Town. Deine Town ist ja wahrscheinlich dann Berlin, ne?
1: Yes.
0: Was ist denn deine Lieblingsstraße?
1: Meine Lieblingsstraße?
0: Ja.
1: Gott, habe ich mir nie Gedanken drüber gemacht.
0: Was?
1: Könnte ich jetzt nicht mal sagen.
0: Das kann ich mir nicht vorstellen.
1: Lieblingsstraße.
0: Reichen wir nach. Das dauert mir jetzt zu lang. Lieblingsstraße, die müsstest du eigentlich haben.
1: Ja, ich überlege nochmal.
0: Okay,
1: ich wollte eigentlich eher über die Sommerferien sprechen, die ja im vollen Gange sind. Wir hatten ja gestern die Blue Box aus Lichtenberg hier bei uns, die uns ihr Kinderstadtprojekt vorgestellt haben. Super Ferienprogramm, für das ihr euch auch noch anmelden könnt für nächste Woche. Also wenn ihr zwischen 8 und 14 Jahre alt seid. Und wir werden gleich mal das Fez besuchen. Da gibt es nämlich auch wunderbares Ferienprogramm mit der Fez City. Mehr dazu nach Michaela Geier.

0: Piano in the Sky von Michaela Geier hier auf Lux FM. Um deine Fragen noch zu beantworten, Joanna, meine Lieblingsstraße, wir haben jetzt kurz ein bisschen drüber nachgedacht. Mhm. Ich würde sagen, die Herfurtstraße.
1: Sehr gute Wahl.
0: Hermannstraße bis Tempelhofer Feld. Ja. Das ist einfach eine gute Straße.
1: Ich würde sagen, wenn es darauf wirklich eine richtige und falsche Antwort geben würde, wäre das eine richtige Antwort.
0: Gewonnen!
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1: In der Straße habt ihr euch vielleicht auch in den vergangenen Tagen aufgehalten und ein wenig Freizeit verbracht, denn die ersten Tage der Sommerferien in Berlin und Brandenburg sind rum. Seid ihr noch auf der Suche nach ein paar Ideen zur Bespaßung eurer Kids? Dann legen wir euch eine Berliner Institution ans Herz, das Fez in der Wohlheide.
0: Ja, das Kinder-, Jugend- und Familienzentrum stellt jedes Jahr ein tolles Sommerprogramm zusammen. Ein Highlight, die Fez City. Hier können Kids spielerisch die Arbeitswelt kennenlernen und laut Barbara Pilzberger, der stellvertretenden FEZ-Leiterin, ist die sogenannte Hauptstadt der Kinder für die jungen BesucherInnen etwas ganz Besonderes.
3: Nämlich haben hier Erwachsene nicht das Sagen, sondern die Kinder bestimmen das Leben in der Spielstadt. Und nebenbei lernen sie natürlich ganz spielerisch, wie Stadt funktioniert. Und die Kinder können sich hier 6 Wochen lang von Dienstag bis Freitag ausprobieren. An 40 Stationen in über 100 Berufen, vom Bürgermeister und der Bürgermeisterin über Kochköchin oder Zeitungsredakteurin bis hin zur Unternehmerin oder zum Unternehmer.
1: Beim Job am Gebot achtet das Fez-Team auch auf die Wünsche der Kids. Dadurch verändert sich die Arbeitswelt in der Hauptstadt der Kinder. Gedacht ist das Angebot für Kids zwischen 7 und 14 Jahren. Zum einen als schöne Ferienbespaßung, zum anderen als Bildungsangebot.
3: Wir haben 2 große Schwerpunkte. Das ist einmal die ökonomische Bildung, aber auch Berufsbildung ist ein ganz wichtiger Punkt. Also nicht nur, dass man an der Uni, das ist wirklich so ein Herzstück der Fez City, alles über Berufe lernen kann. Wir laden auch echte Experten und Expertinnen zu uns ein. Man kann es dann natürlich auch selber ausprobieren. Ein Beispiel ist, dass man hier als Unternehmerin tätig werden kann, indem man sein eigenes Start-up gründen kann. Und das lernt man hier wirklich von A bis Z.
0: Auch ein bisschen spannend und überraschend. Ein Beruf wurde sich laut Barbara Pilzberger noch nicht gewünscht, und zwar der Beruf als Social Media Influencer oder Influencerin. Aber wer weiß, vielleicht kommt das noch. Was schon jetzt möglich ist, als Bürgermeisterin die Fez City zu regieren.
3: Zum Bürgermeister muss man sich wie im echten Leben natürlich auch wählen lassen, und da lernen die Kinder natürlich ganz viel über demokratische Prozesse. Und die Fez City Regierung wird einmal die Woche neu gewählt, und da kann man sich aufstellen lassen, und ja, dann kann man den Kindern die Kandidaten dir nur viel Glück wünschen.
1: Das Fez in der Wohlheide verwandelt sich bis Ende August in die Hauptstadt der Kinder. Die Fez City öffnet in den Sommerferien immer dienstags bis freitags.
0: Alle Infos zur Aktion und das komplette Gespräch mit Barbara Pilzberger vom Fez findet ihr auf fluxfm.de und in unserer Flux Music App.
1: Hier sind Bilderbuch. Push Reality um 9:04 Uhr.

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0: Ein musikalisches Manifest gegen künstliche Intelligenz und eine Hymne auf die eigene menschliche Kreativität. Und das Ganze metaphorisch aufgeladen mit dem Studio Ghibli-Regisseur Hayao Miyazaki. Und jetzt die Frage, was hat der denn mit KI zu tun?
1: Chihiros Reise ins Zauberland.
0: Ja, das, also genau, der ist dafür verantwortlich. Aber was hat jetzt eigentlich dieser Regisseur mit KI zu tun? Er hasst KI und quasi Paris Paloma bedient sich seiner Worte, um eben damit zu sagen, nein, eigene Kreativität ist toll und keine künstlich generierte, wie auch immer intelligent diese ist. 9.45 Uhr.
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0: Es geht darum, dass wir Opfer wahrnehmen, ihnen ohne Vorurteile zuhören und gemeinsam dafür sorgen, dass niemand die Folgen einer Straftat allein bewältigen muss.
1: Zum Auftakt der Kampagne steigt am Wochenende auf dem grünen Kiez des Lollapalooza-Festivals im Olympiapark die mit offenen Augen Challenge. 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Wer mitmacht, setzt ein Zeichen. Ich schaue hin, wenn Menschen Gewalt erleben. 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
0: Also falls ihr am Wochenende zufällig auf dem Lollapalooza-Festival seid, schaut gerne vorbei bei der mit offenen Augen Challenge und zeigt, dass euch das Thema nicht egal ist. 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

0: Erstaunlich zurückhaltend, erstaunlich emotional und jetzt gar nicht mal so austeilend, wie sie sonst der macht. Sie haut da ja gerne mal auf den Putz und teilt auch an Ex-Beziehungen aus. Hier aber alles ein bisschen zurückgenommener. Lola Young in neuem musikalischen Gewand mit Hilfe von James Blake ist dieses Stück entstanden. From Down Here, gerade auf Flux FM und in 5 Minuten ist es damit 10.
1: Bei uns gibt es ja jeden Mittwoch, wenn die Sonne scheint, es schön ist und wir allgemein so irgendwo zwischen Frühling, Sommer und Frühherbst rumschwingen, kostenlose Konzerte. Das Ganze bei uns im Fluxbau mit Spreeterrasse. Super coole Location. Ich kann es oft nicht fassen, dass Leute davon noch nicht gehört haben, weil das echt ein ganz geiles Angebot ist. Denn Feierabend einfach mal bei kostenlosen Konzerten direkt am Wasser zu verbringen. Heute Abend haben wir sogar direkt 3 Acts auf der Bühne stehen. Dani, Lia, Lefka und auch noch Lyre. Das heißt, wir werden alles haben zwischen Hip-Hop mit Indie-Einflüssen, Singer-Songwriter und Lyre macht so elektronische Musik, wenn man es so beschreiben darf. Wer die Serie Elite geschaut hat, das war mal voll gehypt, so eine spanische, glaube ich, Highschool-Serie, ja, wo es natürlich viel um Liebe und Intrigen und sowas geht. Die haben sie einfach gescoutet, mit in den Soundtrack reingepackt und sie hat schon echt viele Nominierungen für große Preise bekommen. Und spielt heute bei uns kostenlos im Fluxbau auf der Bühne. 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
0: Ja, die Türen öffnen sich ab 18 Uhr und zur Musik bekommt ihr natürlich auch leckere Getränke und leckere Snacks obendrauf. Und wir wünschen euch viel Spaß und das Ganze wie gewohnt kostenlos. Wie gesagt, heute Abend mit Dani, Lia, Lefka und Lyre, die hier schon mal ihr Stück Rotting Gods präsentiert.

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3: Mit Sebastian Pasotti. Die US-Armee hat die vierte Nacht in Folge Ziele im Iran angegriffen. Vom zuständigen Regionalkommando heißt es, die Attacken sollten den Iran weiter schwächen, um Angriffe auf Handelsschiffe in der Straße von Hormuz zu verhindern. Die iranischen Revolutionsgarden werfen den USA vor, auch zivile Einrichtungen zu bombardieren. Iranische Staatsmedien melden, dass unter anderem ein Weizenlager getroffen wurde. EU-Kommissionspräsidentin von der Leyen ist zum 11. Mal seit dem russischen Überfall auf die Ukraine nach Kiew gereist. Bei ihrem Besuch soll es um eine engere Zusammenarbeit der Rüstungsindustrien der EU und der Ukraine gehen. Ziel sei es, mehr und schneller produzieren zu können. Mit Blick auf die Kriegslage sagte von der Leyen, die Ukraine habe derzeit eine starke militärische Dynamik aufgebaut. Das Blatt wende sich. Nach über einem Jahrhundert gibt es keine Grenzkontrollen mehr zwischen Spanien und Gibraltar. Kurz nach Mitternacht überschritten erste Menschen die Linie zwischen dem EU-Land und der britischen Exklave. Beide Seiten hatten zuvor eine Einigung unterzeichnet. Danach gelten bei der Einreise in Gibraltar ab sofort die Regeln des Schengen-Raums. Jeden Tag überqueren rund 15.000 Menschen aus Spanien die Grenze nach Gibraltar zur Arbeit. Hinzu kommen pro Jahr mehrere Millionen Touristen. Die Bundesregierung tagt heute als sogenanntes Entlastungskabinett. Bei der Sitzung sollen eine Reihe von Maßnahmen zum Bürokratieabbau auf den Weg gebracht werden. Digitalminister Wildberger sagt, dass die Maßnahmen Bürgern und Unternehmen Entlastungen von insgesamt rund 600 Millionen Euro bringen sollen. Ziel der Bundesregierung ist es, die Bürokratiekosten bis zum Ende der Legislaturperiode in 3 Jahren um 25% zu senken. Der neue CDU-Spitzenkandidat Stefan Evers ist für eine Randbebauung des Tempelhofer Feldes. Eine neue Bürgerbefragung oder einen Volksentscheid will er dafür nicht. Stattdessen sieht er die Berlin-Wahl in gut 2 Monaten auch als Abstimmung über die Randbebauung. Das sagte Evers dem Tagesspiegel. Vor 12 Jahren hatte sich eine Mehrheit der Berlinerinnen und Berliner bei einem Volksentscheid gegen eine Bebauung der Fläche ausgesprochen.
4: Und soweit das Neueste aus der Flux FM Nachrichtenredaktion.
5: Dankeschön. Aktuelle Temperaturen 22 Grad. Heute insgesamt ein Mix aus Sonne und Wolken. Am Abend vor allen Dingen ein bisschen mehr Wolken. In der Nacht zum Morgen wird es dann auch wieder ein paar Niederschläge geben. Ebenfalls auch am morgigen Tag. Heute bei maximal 26 Grad. Morgen dann bei 28 Grad. Und dann Richtung Wochenende kühlt sich dann aber auch wieder ab. Am Sonntag nur noch 18 bis 20 Grad. Und auch erstmal weiterhin wechselhaft. Immer wieder Niederschläge, immer wieder sonnige Abschnitte und auch wieder ein paar Wolken.
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6: Mittwochmorgen, um ganz genau zu sein. 3 Minuten nach 10 haben wir weiterhin am Start Jonna Battilli
5: und Sascha Schlegel. Guten Morgen. Okay.

0: Mit dem Allrad angetriebenen Lada Niva über die Felder. Könnte in diesen Tagen ein teures Vergnügen werden. Lada Niva, Durchschnittsverbrauch 11 Liter auf 100 Kilometer, kostet gerade, ja, mit den hohen Spritpreisen eine ganze Menge, würde ich sagen. Sollte man lieber aufs Fahrrad zurückgreifen.
1: Das interessiert Blöck Kaulitz nicht.
0: Da hast du vollkommen recht.
1: Der kauft sich gleich fünf, ja, der kauft und lädt uns alle ein.
0: Ja, aber der, so ein Lada Niva, der ist schon auch einfach wie so eine Schrankwand, die man so auf Rädern durch die Gegend fährt. Also aerodynamisch ist was anderes.
1: Damit könnten wir uns vielleicht ja nach Norwegen begeben oder auch nach Peru. Da spielt nämlich die nächste Meldung statt, die ich dir gerne vortragen möchte.
0: Sascha Stegel.
1: Hat etwas mit der Fußball-WM zu tun.
0: Ja.
1: Da ist ja kürzlich Norwegen ausgeschieden. Deren Superstar ist Erling
0: Haaland.
1: Der gerade, obwohl ich echt nicht fußballverrückt bin, überall in meinem Social Media wiederzufinden ist, mit irgendwelchen Memes, irgendwelchen GIFs, irgendwelchen Reels, naja.
0: Weil er so lustig ist oder so?
1: Er wird irgendwie gehypt.
0: Okay.
1: Ich glaube, er ist ein Sympathieträger. Ich glaube, viele Menschen finden ihn einfach cool. Und in Peru scheint er eine besonders große Fangemeinde zu haben.
0: Okay.
1: Denn da hat etwas stattgefunden, was ich echt einfach nur absurd finde.
0: Erzähl!
1: Viele Babys wurden nach Erling Haaland benannt, und zwar nach seinem, also die tragen jetzt seinen Nachnamen als Vornamen.
0: Haaland Gutierrez oder?
1: Ja, genau. Rate mal, wie viele Babys es so schätzungsweise vor

0: drei Tagen waren, die nach ihm benannt wurden, nach Haaland benannt wurden.
1: Also wie viele Haaland-Babys vor drei Tagen?
0: In Peru.
1: In Peru allein.
0: Ja.
1: 10.000.
0: Okay, das ist ein bisschen viel.
1: Ich bin immer so schlecht mit solchen, also fangen wir mal bei 50 an, sagen wir mal 50.
0: Okay, krass, bist du schnell umgeschwenkt. Ja, es sind 468 Babys und ich finde,
1: die einfach Haaland mit Vornamen heißen. Oh well.
0: Ich check auch nicht, warum sie nicht einfach seinen Vornamen genommen haben als Vornamen für das eigene Baby. Wieso denn Haaland?
1: Ich habe keine Ahnung. Das sind Menschen. Menschen entscheiden sich für Dinge, die manchmal ein bisschen irrational sind.
0: Würdest du dann lieber als Fußballstar ganz viele Babys heißen, die jetzt Schlegel mit Vornamen heißen? Oder auch so eine unmögliche Statue, wie sie Messi oder Ronaldo haben?
1: Ich würde meine Kinder, glaube ich, irgendwie gar nicht mit
0: irgendeiner Sportart. Nein. Wenn du Fußballstar wärst und du geehrt werden würdest, würdest du lieber eine richtig große, schlimme Statue haben, wo du nicht aussiehst wie du selbst?
1: Oder lieber ganz viele Babys nach meinem Nachnamen?
0: Und ganz viele Schlegels.
1: Ja, Grüße gehen raus an alle Schlegelbabys da draußen.
0: Okay, okay.
1: Wie viel im letzten Monat geboren? Null. Ist schon auch weird.
0: Also, Schlegel.
1: Ja, oder Schlegelmeier. Also wenn du so einen Nachnamen als Vornamen hast.
0: Schlegelmeier. Wenn nicht, halt aber auch irgendwie ein bisschen Bums, Schlegelmeier.
1: Gut. Danke für diese Information. Ja. Grüße gehen raus an alle Haaland-Babys.
0: In Peru.
1: In Peru. Random. So, hier hören wir Softloft mit F You Wanted. Danke für diese Nachricht, liebe Jonna.
0: Gerne.

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0: Ja, wenn es sowas wie Italo-Disco gibt, dann zeigt er, wie die Franco-Disco klingt. Marlon Manier, der Sänger von La Femme, der alleine auch fast so ein bisschen klingt wie Plastique Bertrand. Alles sehr schnell, alles sehr aufgeregt. War ein tolles Konzert im April im Binou. Ich habe getanzt und vor allen Dingen auch zu diesem Song. Nuage Gris. Er besingt das, was sich gerade auch so ein bisschen vor den blauen Himmel geschoben hat. Und zwar die grauen Wolken, die hoffentlich heute aber auch immer mal wieder etwas Sonne durchlassen. Hier gehört um 10.20 Uhr auf Flux FM Marlon Manier.
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2: Gibt's mal wieder von Fatoni, der eigentlich aus München kommt, seit einer Weile in Berlin lebt und hier einfach Musik produziert, die meist sehr gesellschaftskritisch ist, aber mit dem Augenzwinkern. Genau deswegen heißt wahrscheinlich sein neues Album Drama endet nie. Mit der gleichnamigen Tour geht es dann irgendwann mal hier in Berlin in die Columbia-Halle am 28. November. Bis dahin ist es noch ein bisschen. So haben wir genügend Zeit, jeden einzelnen Song der Platte zu feiern. Einer, der uns von Anfang an sehr überzeugt hat, ist wahrscheinlich die poppigste Nummer der Platte. Alles neu von Fatoni.

0: So wie, als wäre ich wieder im Foxtrott-Kurs, in dem ich am Sonntag war.
1: Das Viervierteltakt?
0: Foxtrott? Ich glaube, Tap, ja, ich glaube, oder Tap, oh, jetzt weiß ich nicht mehr genau.
1: Du warst bei dem Kurs, mein ich Foxtrott ist seit dem Abi vorbei.
0: Ich würde den Disco-Fox dazu aufs Parkett legen, würde ich aber mal so sagen. Gut, ganz steif in der Hüfte, aber mit Selbstbewusstsein.
1: 1, 2, 3, 4 hier.
0: Ich würde dazu auch wahrscheinlich einen aufs Parkett legen zu unserem Album der Woche, da hören wir gleich gemeinsam rein. Kommt von Hugo Irdens. 1, 2, Tap. Oh, ich bin jetzt, ich muss einfach gleich tanzen. Machen wir
1: das
0: gleich gemeinsam.
1: Das war der erste Kurs, oder?
0: Ja, Schnupperkurs.
1: Ja. Na ja, gut.
0: Alles, allererstes Mal in meinem Leben. Deshalb darf meine Oma sind.
1: Ich finde es gut, dass du jetzt bei Standardtänzen anfängst.
0: Ja, wieso nicht?
1: Super.
0: Einfach mal was dazulernen.
1: Voll. So, hier James Bay jetzt mit Pink Lemonade, danach Album der Woche.

0: Ja, beim Gedanken an die geliebte Person denkt James Bay auch sofort an Pink Lemonade, wenn der geliebte Mensch mit einem Getränk verbunden ist. Ist doch auch schön romantisch. James Bay mit Pink Lemonade.
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2: Ja, ich frage mich, welches Getränk Jogo Irsens für seinen Lieblingsmensch in den Kopf kommen würde. Er selbst bezeichnet sich schon mal als schönsten Mann Österreichs. Das heißt, das Getränk sollte dann auch recht extravagant ausfallen für die andere Person. Der hätte wahrscheinlich erstmal keinen Track gewidmet auf dem neuen Album. Für dich als ja Getränkform haben wir zumindest noch nicht gefunden auf der Platte, aber dafür weitere sehr spannende Tracks. Mehr Infos dazu gibt's jetzt vom Musikredakteur Micha Gehrig.
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4: Vor 10 Jahren bringt Alexander Simonowski alias Jogo Irdens seine erste EP heraus. Das Markenzeichen des in Nordmazedonien geborenen, aber in Wien aufgewachsenen Musikers damals wie heute, die glattpolierte Glatze. Sein Sound wiederum hat sich über die Jahre deutlich gewandelt.

Anfangs macht er zeitgenössischen Rap, landet bei einem Major-Label, geht mit Rin auf Tour. Danach wird es elektronischer, bis er schließlich mit seinem neuen Album Für mich den Mix aus Rap und Indie entdeckt und sich damit endlich angekündigt.

0: Juge Uerdens aus Österreich hier mit seinem Stück Dumm aus dem neuen Album. Ja, und dumm gelaufen könnte man auch sagen. Michael Gierig hat euch ja gerade die neue Platte noch ausführlich vorstellen wollen und dann ist dieser Beitrag einfach so nach 50 Sekunden abgebrochen. Deswegen gibt's den hier nochmal in ganzer Länge, damit ihr auch wirklich alles zum neuen Album der Woche erfahrt.
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2: Vor 10 Jahren bringt Alexander Simonowski alias Juge Uerdens seine erste EP heraus. Das Markenzeichen des in Nordmazedonien geborenen, aber in Wien aufgewachsenen Musikers damals wie heute, die glattpolierte Glatze. Sein Sound wiederum hat sich über die Jahre deutlich gewandelt.
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0: Anfangs macht er zeitgenössischen Rap, landet bei einem Major-Label, geht mit Rin auf Tour. Danach wird es elektronischer, bis er schließlich mit seinem neuen Album Für mich den Mix aus Rap und Indie entdeckt und sich damit endlich angekommen fühlt.
1: Die Richtung ist jetzt super. Es ist jetzt endlich, es fühlt sich ehrlich an. Es ist nicht der Versuch, cool zu sein. Es ist, ich wollte immer so Levin Liam Coolness haben und davor gab es irgendwie anderen, die so cool waren. Aber das bin ich nicht und das kann ich nicht. Und dann habe ich irgendwann eingesehen, das mach's halt nicht und dann ist okay. Und seitdem die Musik auch besser.
0: Mehr Bibiza, weniger Rin. Ganz weg sind seine musikalischen Wurzeln aber natürlich nicht. Geblieben ist auch die Auseinandersetzung mit seinem migrantischen Background. Früher hat Jugo Uerdens viel mit dem Ostblock-Klischee gespielt, sich zeitweise sogar in Jugo mit Y und ohne Uerdens umbenannt. Mittlerweile ist der Blick darauf reflektierter. Keine Klischees mehr, dafür ein klarer Blick auf seinen Status als in Wien Aufgewachsener, der immer noch keinen österreichischen Pass hat.
1: Irgendwie davor, wie ich so wirklich so Hip-Hop-Ding gemacht habe, wollte ich auch immer diesen Leuten auch irgendwo schon noch gefallen, so doch der Ex-Jugo-Community. Und seitdem ich das versuche nicht mehr zu machen, sind viel mehr da und schreiben dann auf so Serbisch, so übersetzen so, Bruder, ich höre sowas normalerweise gar nicht, aber bei dir ist anders, das mag ich dann doch und bla bla bla. Und das finde ich dann irgendwie sehr schön, dass die dann, wenn man dann zu sich selbst da also steht, dann das dann auch feiern.

0: Insomnia.
1: Reflektiert passt auch auf viele weitere Tracks des neuen Albums. Hugo beschäftigt sich viel mit seiner Vergangenheit, mit Süchten, Politikverdrossenheit und falschen Heilsversprechen zur Selbstoptimierung. Musik als Verarbeitung, ohne das zu hoch hängen zu wollen.
2: Meine Art Therapie ist die einmal die Woche, zu der ich gehe. Das ist eine richtige Therapie, kann ich jedem empfehlen. Nee, natürlich hat es, also Musik hat immer was, glaube ich, was, vielleicht ist therapeutisch zu groß, aber halt man entlädt halt einfach seine Erlebnisse und seine Gedanken. Und ich glaube, das ist halt oft ein gutes Ventil. Aber es nur als Tagebuch oder als therapeutischen Ansatz zu sehen, finde ich dann auch ein bisschen zu wenig oder zu einfach.

0: Für mich ist Hugo Uerdens bisher stärkstes und ehrlichstes Album. Es scheint, als habe der Wiener seinen Sound und seine Sprache gefunden und sei endlich da angekommen, wo er schon immer hin wollte.
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2: In 20 Minuten ist es 11 und hier übernehmen Arrested Development mit People Every Day.

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0: Der Jenny Remix von Tame Impalas Dracula hier auf 100,6 Flux FM. Willkommen im Mittwoch. Es ist 10.51 Uhr.
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2: Ja, apropos Mittwoch, heute Abend ist es wieder soweit. 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
0: 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Dann auch noch am Start ist Lefka, die so eine neue deutsche Weller-Nostalgie mit auf die Bühne bringt und Dani Lia, die haben wir schon öfter mal bei uns hier im Programm gespielt, ist so eine Mischung zwischen Hip-Hop und Indie-Pop. Wir hören auch gleich von ihr einen Track, aber davor nochmal die Info, 18 Uhr öffnen die Türen, Flux FM Bergfest auschecken, der Eintritt ist frei.
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2: Ja, und wie versprochen, hier schon mal ein ohrentechnischer Vorgeschmack auf ein Drittel des heutigen Abendprogramms beim Bergfest. Dani Lia mit Baby Tea.

0: Ja, bei diesen Klängen ist der blutjunge, 67 Jahre alte Robert Smith denn schon auf der Bühne herumgetapselt beim Konzert letzte Woche Freitag?
1: Du hast dich vorhin über meine Ausdrucksweise ein wenig lustig gemacht und sagst, du tapselt.
0: Tapselt
1: habe ich in meinem Leben noch nie gehört, aber finde ich auch gut.
0: Anders konnte man es nicht beschreiben, wie er sich dann auf einmal bewegt hat. Hat die Gitarre abgelegt und ist dann quasi über die ganze Bühne so getapselt.
1: Aber tapseln hat auch was mit Hüpfen für mich in meinem Kopf zu tun.
0: Ja, er war auf alle Fälle sehr locker unterwegs. Ah, das fand ich irgendwie sehr cute. Yeah. Ja, am Freitag und ja Samstag und Sonntag die großen The Cure-Konzerte in der Wuhlheide. Und ich war mit Katja Berg, meiner lieben Kollegin aus der Superfrühsendung, dann am Freitag dort gewesen. Und es war ein tolles Konzerterlebnis. Super Sound. Das Wetter war wunderbar, wir hatten einen schönen Platz, haben gut gesehen und alle Hits wurden gespielt. Es war krass.
1: Sehr schön, dass ihr da wart.
0: Ja, alles, was wir uns vorgestellt und gewünscht haben, haben wir bekommen von diesem Konzert.
1: Ein ähnliches Highlight wird es morgen früh wieder von 6 Uhr angeben, denn da moderieren wir beiden hier wieder. Super früh gerne einschalten und da einfach das Radio die ganze Zeit anlassen, Flux FM natürlich, weil wild weiterhören. Hier geht's weiter mit Musik von Panic, Baby, unsere Namen Giorna Battilli.
0: Und ganz bescheiden, Sascha Schlegel. Bis morgen. Tschüss.

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2: Mit Sebastian Pasotti. Bei den neuen Luftangriffen der USA auf den Iran sind in Teheran anscheinend mindestens 30 Zivilisten getötet worden. Mehr als 260 Menschen seien verletzt worden, sagte ein Sprecher des iranischen Gesundheitsministeriums. In der Nacht hatte das US-Militär wieder Ziele im Iran attackiert. Außerdem haben die USA die Seeblockade gegen den Iran wieder aufgenommen. Schiffe sollen so daran gehindert werden, iranische Häfen oder Küstengebiete anzusteuern oder von dort abzulegen. EU-Kommissionspräsidentin von der Leyen ist zum 11. Mal seit dem russischen Überfall auf die Ukraine nach Kiew gereist. Bei ihrem Besuch soll es um eine engere Zusammenarbeit der Rüstungsindustrien der EU und der Ukraine gehen. Ziel sei es, mehr und schneller produzieren zu können. Mit Blick auf die Kriegslage sagte von der Leyen, die Ukraine habe derzeit eine starke militärische Dynamik aufgebaut. Das Blatt wende sich. Die Bundesregierung will den Bürokratieabbau voranbringen. Sie tagt dazu heute als sogenanntes Entlastungskabinett. Durch verschiedene Maßnahmen sollen Entlastungen in Höhe von 600 Millionen Euro beschlossen werden. Vor allem der Gesundheitsbereich soll stärker digitalisiert werden. Ziel der Bundesregierung ist es, die Bürokratiekosten bis zum Ende der Legislaturperiode in 3 Jahren um 25% zu senken. Der neue CDU-Spitzenkandidat Stefan Evers ist für eine Randbebauung des Tempelhofer Feldes. Eine neue Bürgerbefragung oder einen Volksentscheid will er dafür nicht. Stattdessen sieht er die Berlin-Wahl in gut 2 Monaten auch als Abstimmung über die Randbebauung. Das sagte Evers dem Tagesspiegel. Vor 12 Jahren hatte sich eine Mehrheit der Berlinerinnen und Berliner bei einem Volksentscheid gegen eine Bebauung der Fläche ausgesprochen. In Kreuzberg ist vergangene Nacht ein E-Scooter-Fahrer ums Leben gekommen. Die Polizei sagt, dass der Fahrer gegen 1.40 Uhr an der Kreuzung Urbanstraße-Blücherstraße mit einem Auto zusammengestoßen war. Wie es zu dem Unfall kommen konnte, muss die Polizei noch ermitteln. Und soweit das Neueste aus der Flux FM Nachrichtenredaktion. Das Wetter heute weiter ein Mix. Wolken, Sonne, auch mal ein paar Schauer möglich. Dazu heute Werte bis 26 Grad. Morgen zum Start auch viele Wolken, auch mal Regen möglich. Später dann freundlicher mit Sonne und morgen Temperaturen bis 28 Grad.
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3: Und das an diesem Mittwoch mit Ron Stocklers. Schön, dass ihr dabei seid. Die nächsten 3 Stunden verbringen wir zusammen.

10 nach 11 haben wir es an diesem Mittwoch, dem 15. Juli. Ihr hört Flux FM gerade mit Noah Kahan und Doors. In 20 Minuten bekomme ich Besuch im Studio. Musikerin Cat kommt bei mir vorbei und im Gepäck hat sie ihr jüngst erschienenes Live-Album Alive. Wir werden darüber reden, wie die Platte entstanden ist und was das eigentlich bedeutet, ein musikalisches Werk zu schaffen, das nicht im Studio, sondern eben live entsteht. Das hört ihr bei Flux um halb in 20 Minuten um 11.30 Uhr. Auf dem Weg dahin noch ein paar Tracks, unter anderem die Nummer hier von Death Cab for Cutie.

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0: Aus dem Jahr 2014 ist das Lana Del Rey hier auf Flux FM West Coast.
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0: Die gibt's ganz frisch von Musiker Anthony Schmerick. Der hat für August eine neue Platte angekündigt. Decoding Birdsong wird die Platte heißen, die am 21.8. erscheint. Daraus schon vorab ganz frisch präsentiert die Nummer Seminole.

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0: Die neue Dekadenz besungen von immer wieder Wirsing hier um 11:30. 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
0: Ich habe sie vor ein paar Minuten schon angekündigt. Jetzt ist sie hier bei mir, Musikerin Cat. Und im Gepäck hat sie ihr jüngst erschienenes Live-Album Alive. Ist vor wenigen Wochen Mitte Juni rausgekommen. Wohlgemerkt bei einem ganz besonderen Label, das sie selbst gegründet hat, Wild Heart Music. Und ich sag erstmal schön, dass du da bist, Cat.
2: Hi, freue mich auch.
0: Also erstmal eigenes Label, eigenes neues Album. Ziemlich viel los, ne?
2: Ja, das war jetzt irgendwie eine richtig schöne Aktion übers letzte Jahr. Wir waren letztes Jahr auf einer großen Tour über den Mai und haben richtig gemerkt, boah, über die Jahre sind die Songs so gewachsen. Mit jedem einzelnen Konzert gefühlt sammelt ein Song neue Geschichten ein. Und irgendwie wollten wir das einfangen, was da eigentlich live passiert und was da alive ist. Einfach diese unglaubliche Lebendigkeit. Und genau, dann haben wir das einfach gemacht. Und ja, jetzt gibt's das zu hören, diese kleinen Versuche von Zeitkapseln, die Lebendigkeit aus einem Live-Moment einzufangen.
0: Das ist ganz interessant, dieser Ansatz, wie lebendig sich auch so ein Song weiterentwickelt. Ja. Weil das eine ist die Idee im Kopf haben, das andere ist es erstmal so ein bisschen zusammenspielen, dann im Studio das Ganze aufzuzeichnen und es dann erstmals wem zu präsentieren. Und du sagst schon, das entwickelt sich ja jedes Mal weiter.
2: Ja.
0: Was würdest denn du sagen mit zum Beispiel jetzt mit Blick auf Alive, auf die Songs, die drauf sind, die man dann ausgewählt hat, auch für dieses Live-Album? Wie unterschiedlich sind die zu der ersten Idee, die du hattest? Nehmen wir mal den Song, der auch gleich kommen wird, Surface.
2: Das ist eine gute Frage. Die sammeln wirklich immer wieder neue Ideen ein über die Zeit. Teilweise Surface ist auf meinem ersten Album YY erschienen. Das habe ich damals total alleine eingespielt. Und das sind ja immer nur so Zeitdokumente. In dem Moment, wo ich einen Song schreibe und den aufnehme, das ist ein Status quo, der dann so festgehalten wird. Aber Songs sind, ich sag immer, living and breathing beings. Und die Version, also das ist durch viele Versionen gegangen, mit der Band dann teilweise super rockig und so richtig nach vorne. Und jetzt haben wir uns auf der letzten Tour entschieden, das wieder ganz, ja, irgendwie ganz klein und tänzelnd machen zu wollen. Wir haben alle irgendwie Instrumente gewechselt. Akustikgitarre, unser Drummer ist an die Akustikgitarre gegangen, unser Bassist an die Geige, ich Trompete. Und wir haben alle irgendwie mit diesen unterschiedlichen Farben rumgegangen gespielt und etwas, ja, ein bisschen Kleineres in anderen Farben daraus zu machen. Und genau, das kann man sich dann da anhören.
0: Was macht denn sowas mit einer Banddynamik? Weil man ist ja irgendwo eingespielt, man hat so seine Routinen, man hat so das, was gefühlt immer sein muss und immer passiert. Und wenn jetzt alles durcheinander gewirbelt wird, wie du es gerade sagst, zum Beispiel mit den Instrumenten. Wie ändert denn das die Dynamik auch innerhalb von so einer Gruppe?
2: Interessante Frage, hat noch nie jemand gefragt. Ich glaube, es ändert nicht so sehr die Dynamik, weil das ja alles Anteile von uns sind. Wir bringen ja diese unterschiedlichen Farben eh schon mit und beleuchten die dann je nach Song unterschiedlich. Kann aber natürlich sein, dass das für jetzt meinen Bassisten Paul zum Beispiel was anderes bedeutet, die Geigenrolle zu haben als jetzt den. Ne, das ist ja allein schon vom Look des Instruments, das auf eine Art das Gegenteil, ne, den Bass, der sich als Substanz irgendwie unter uns legt oder uns so trägt, versus eine Geige, die eher oben scheint oder so. Ja, aber ich glaube, von der Dynamik ändert es nicht so viel, weil wir haben alle ein breites Spektrum an Persönlichkeiten gefühlt und das hat da schon Platz.
0: Von der Idee, lass das mal als Live-Album rausbringen zum Moment, wo man dann wirklich die Aufnahme macht, ist ja auch nochmal ein Prozess. Wie war dann der Moment, als für euch klar war, jetzt geht's los, das wird die Aufnahme, oder habt ihr das erst später entschieden, habt immer mitgeschnitten und dann quasi Step-by-Step nochmal durchgehört?
2: Ich habe mein Tontechniker Göran mehrere Abende einfach mitschneiden lassen und wir haben das erstmal offen gelassen, also ein paar Städte ausgewählt. Mir war auf jeden Fall klar, wir sind hier in Europa unterwegs und es sollen verschiedene Mentalitäten von verschiedenen Städten eingefangen werden. Und danach haben wir ehrlich gesagt relativ intuitiv dann so entschieden, was von wo, und haben es eher so ein bisschen spielerisch entschieden, an was wir uns erinnerten, welcher Abend war schön, welchen Song möchten wir gerne, was bildet dieses gesamte Spektrum ab, sowohl von Songs als auch von Städten. Und dieser Reise, die wir gemacht haben.
0: Surface zum Beispiel ist die Aufnahme aus Berlin.
2: Yeah.
0: Die ist also hier entstanden,
2: richtig,
0: in der Hauptstadt. Was ist denn der erste Gedanke, den du dann damit verbindest, mit dem Auftritt, mit der Nummer?
2: Ich würde sagen, dieses Konzert war für uns nochmal eine andere Größenordnung. Haben wir neulich erst mit der Band wieder drüber gesprochen. Wir haben im Festsaal Kreuzberg gespielt und diese ganzen Menschen da vor uns, mit uns zu sehen, wie das gewachsen ist und alle, also auch wenn ich an Surface denke, den ich damals alleine irgendwie eingespielt und independently rausgebracht habe und jetzt sind diese ganzen Menschen da, die über diese Songs zusammenkommen. Das ist schon, das war irgendwie ein krasser Moment, das zu sehen und was für eine Woge an Resonanz auch entsteht, wenn man so viele Menschen miteinander im Raum hat. Und das, ja, war ehrlich gesagt ein sehr, sehr kraftvoller Abend, weil man richtig gecheckt hat, Alter, ihr seid alle hier. Wegen dieser Songs seid ihr alle hier. Und ja, schöne Erinnerung.
0: Und wie diese Resonanz der vielen menschlichen Körper im Raum beim Konzert klingt, das hören wir uns jetzt an. Surface in der Live-in-Berlin-Version vom jüngst erschienenen Live-Album von Cat Alive.

0: Diesen Applaus gab's letztes Jahr beim Berlin-Konzert im Mai von Cat. Da ist diese Live-in-Berlin-Version von Surface entstanden. Wohlgemerkt natürlich du nicht allein auf der Bühne, mit deiner Band zusammen habt ihr das performt.
1: Richtig.
0: Und jetzt ist das einer der Tracks, die ausgewählt wurden. Du meintest schon, ihr habt in ganz Europa gespielt, verschiedene Mentalitäten eingefangen. Wie stimmt man darüber ab, was dann raufkommt? Ist es wirklich so ein, jeder darf picken, oder ist dann doch so ein demokratisches Voting irgendwie irgendwann entstanden?
1: Ich habe hier meinen wunderbaren Gitarristen und Co-Produzenten und Piloten Birk neben mir sitzen. Birk, kannst du da was zu sagen, wie wir das ausgewählt haben? Wie basisdemokratisch war das ganze Ding?
2: Hallo. Ja, ich glaube, wir haben das schon vor allen Dingen, ich glaube, du hast so eine Vorkuration gemacht, ja. Und dann sind wir zusammengekommen, du hast mir die vorgeschlagen und dann sind wir aber nochmal, wir haben wirklich durch alles nochmal durchgehört. Und ich glaube, gerade bei Surface war es interessant, dass es echt sich zwischen zwei Städten hätte entscheiden müssen. Ich glaube, es war Zürich oder Berlin.
1: Ja.
2: Und es hat sich dann für Berlin entschieden, aber das war wirklich, waren so viele Nuancen, von denen das am Ende abhängig war.
1: Ja. Aber ich glaube, am Ende haben wir immer das Gefühl entscheiden lassen, oder? Weil man plötzlich, also man hat manchmal, das ist interessant, gerade bei diesen Live-Versionen, weil da kann man ja nichts dran ändern im Nachhinein. Wir haben das mitgeschnitten und das ist so, wie es ist. Und man hat, das ist interessant, nach wenigen Takten das Gefühl ja oder nein. Also es war irgendwie, man kann dann auch auf, oh, hat sich hier jemand verspielt, oder wo ist dann vielleicht der coolere Improvisationsmoment entstanden oder was auch immer, aber es gibt so ein Gefühl, das lügt nicht. Und das setzt ehrlich gesagt so intuitiv nach wenigen Takten ein und man spürt es. Und danach sind wir, glaube ich, letztendlich dann auch gegangen, weil da irgendein Gefühl so zwischen den Tönen, zwischen den Zeilen dann drunter liegt, was einem sagt, that's it.
0: Kann ich mir gut vorstellen, weil manchmal ist ja die Tagesform das, wo man schon vorher wusste, da ging es mir nicht so gut, muss nicht sein, aber dann auf der Bühne kommt so ein Spark.
1: Das kann im Nachhinein ganz anders sein, selbst wenn du es auf der Bühne vielleicht nicht zu 100% fühlst. Das ist ja auch manchmal bei Konzerten so, wenn man dann zum Beispiel nochmal am Merch ist und Leute einem erzählen, das war lebensverändernd oder so, und man selber dachte, ach, weiß nicht, ob wir es genau getroffen haben, und dann erzählt einem aber jemand, danke für das, was ihr da gemacht habt, und dann merkt man wieder, ah, okay, man kann manchmal subjektiv nicht genau in dem Moment entscheiden, was war jetzt was.
0: Gab es den Moment für euch, weil man hat ein Konzert, ja, war vielleicht nicht so, und dann hört ihr aber die Aufnahme im Nachgang und wart so, holy, was haben wir denn da performt?
2: Unfassbar oft gab es das. Also jetzt auch aus meiner Perspektive, als ich spiele in der Band, vor allen Dingen Gitarre, und das ist dann natürlich auch nochmal eine komplett andere individuelle Wahrnehmungsebene, die irgendwie während des Konzerts mitläuft, von mit sich selber an seinem Instrument mit so einem Hyperfokus auf bestimmte Dinge, die man natürlich selber beiträgt. Die gerade auf so einer langen Tour wird das ja immer, geht das ja vom Hundertstel ins Tausendstel. Ja, also Sachen, die irgendwie in der Probe noch als grober Fehler galten, oder so in seiner eigenen Wahrnehmung, das wird ja immer feiner. Und dann hat man vielleicht einen Abend, wo eine Note an einer bestimmten Stelle nicht ganz so geklungen hat, wie sie sonst klingt, und das nimmt dann auf einmal so viel Raum ein in der eigenen Wahrnehmung, war vielleicht nicht so geil wie jetzt die anderen beiden Abende, aber im Großen und Ganzen. Und das,
1: wenn danach man, hört man dann rein und denkt sich, wow, aber der Gesamtbogen, wow.
0: Wie war es in der Vorbereitung für euch, weil ein Live-Konzert an einem fixen Punkt einspielen, wo man weiß, heute muss alles sitzen, ist ja was, jetzt habt ihr schon gesagt, ja, wir haben einfach immer mitschneiden lassen, erhöht das in gewisser Weise vielleicht aber auch den Druck, weil man weiß, hey, jedes Konzert sollte eigentlich sitzen, weil nicht das ein Song, den wir unbedingt drauf haben wollen, irgendwie jedes Mal was hat, was für uns nicht passt?
1: Ich würde sagen, es hat den Druck eher verringert, dass wir wussten, wir haben mehrere Abende, können daraus frei wählen. Und ich glaube, wir haben es ganz gut geschafft, einfach eher präsent im Live-Moment zu sein. Ich habe jetzt nicht die rote Lampe die ganze Zeit leuchten sehen, ehrlich gesagt.
2: Und du hast auch manchmal gar nicht Bescheid gesagt.
1: Ehrlich gesagt der Band nicht immer gesagt, damit da nicht noch so mentale Zweitstränge mitlaufen.
0: Jetzt ist die Idee, das zu machen, das eine, das dann auch noch auf dem eigenen Label zu machen, das andere. Was bedeutet denn so eine, ich sag mal, künstlerische Freiheit, sagen zu können, ich mach das, ich bring das raus, das wird genau so, wie ich mir das vorstelle.
1: Es ist natürlich auch, wie sagt man es, manchmal so ein bisschen entgegen des Zeitgeschehens, was ich hier entscheide, einfach jetzt so oldschool ein Live-Album zu machen, weil ich das will, in dieser schnelllebigen Welt. Und ich liebe diese Freiheit. Ich habe mir die über Jahre, ist das irgendwie so mein höchstes Ziel, ohne dass mir das so klar war, glaube ich, immer gewesen. Die künstlerische Freiheit. Also die Musik ist immer frei gewesen bei mir, und ich habe alles danach entschieden, dass es frei bleibt. Und jetzt aber die Chance zu haben, auch mein eigenes Label zu haben, wirklich richtig frei ohne Kompromisse, immer für die Musik zu entscheiden, immer für das, was sich jetzt gerade lebendig anfühlt, ist, weiß ich auch, ein großes Privileg, dass ich das jetzt mittlerweile machen darf. Und das werde ich mit allem, was ich habe, auch versuchen, so zu halten. Genau, und das, ja, das ist einfach wunderbar, das machen zu können. Und dann auch zum Beispiel jetzt hier im Radio darüber sprechen zu dürfen. Also einfach in Zeiten, wo sich ja Informationen so fragmentiert, irgendwo Social Media, alles geht unter, Leute kriegen das gar nicht mehr mit, Aufmerksamkeitsspanne, bla bla bla. Wir machen jetzt ein Live-Album. Wir dürfen das hier bei euch im Radio vorstellen. Menschen bekommen davon mit. Und irgendwie geht's mir gerade darum, diese echten Verbindungen zu schaffen. Live ist natürlich auch das, wo wir als MusikerInnen noch diese echte Verbindung spüren können. Und deswegen war mir das so wichtig, das zu machen und auch das, was da zusammenkommt mit all den Menschen, die dann da sind, die ihre Geschichten in die Songs mit reingeben. Diese Songs laden sich auf mit einer kollektiven Erfahrung und das ja, ist vielleicht manchmal so ein bisschen gegen das Zeitgeschehen. Kurze Songs, irgendwelche Singles, irgendwas geil promoten, was weiß ich, diese ganzen Sachen. Ich möchte irgendwie einfach, so klischeemäßig das klingt, was Echtes und was Organisches machen, was vielleicht auch die Zeit überdauert und dafür jetzt halt auch meine eigene Infrastruktur geschaffen zu haben mit einem wunderbaren Team, was ich mir zusammengesucht habe über die Jahre, ist das, was mich wirklich erfüllt.
0: So, und eine Sache noch, bevor ich euch gehen lasse. Live geht's jetzt auch weiter.
1: Yes.
0: Mit Alive geht's natürlich auf eine Live-Tour, wie sich das gehört. Heißt, die Songs verändern sich nochmal. Es gibt neue Emotionen, neue Ideen.
1: Natürlich.
0: Jeden Abend. Wie bereitet ihr euch davor auf so eine nächste Live-Tour, in der das Live-Album live präsentiert wird? Wie immer, business as usual?
1: Ey, ich glaube, wir werden einfach, ja, uns im Proberaum versammeln. Wir werden vorher aber mit der Band über den Sommer auch noch viel neue Musik machen und so. Das heißt, da kommen vielleicht sogar auch neue Sachen mit dazu und am Ende werden wir dann einfach viel Spaß mit den Liedern haben und kein Abend gleich dem nächsten. Am Ende Menschen, die Lust haben, etwas zu erleben, was es nur einmal gibt, sollen zu einem unserer Konzerte kommen und dann gucken wir, was passiert.
0: Ja, und die Gelegenheit dafür habt ihr ab dem 17. November, dann geht's los mit der Live-Tour 2026-27. Zuerst im alten Schlachthof im belgischen Eupen, auch ein schöner Startpunkt einfach mal. In Berlin seid ihr dann am 24.11. bespielt das Columbia-Theater, solltet ihr euch also jetzt schon mal das Ticket fürs Live-Konzert sichern. 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Danke dir, danke euch.
1: Danke auch.
2: Danke, ciao.
0: Und jetzt hören wir natürlich nochmal rein. Live in München eingespielt, Again.

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kurz vor 12 haben wir es. Das sind die Wanna Dies hier auf LuxFM, You and Me Song. Ich gebe euch schon mal die Info mit, was euch in der nächsten Stunde erwartet. Ein kulinarischer Ausflug rund um die Welt. Wir waren nämlich ordentlich durch Berlin uns schlemmen, genauer Kollege Marius Legowski. Was er alles in sich hineingefuttert hat und wie ihr das auch machen könnt, darüber reden wir in der kommenden Stunde. Hier jetzt erstmal Kütiman und Dackel Hope.

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2: Mit Ralf Gulke. Für ukrainische Männer wird es künftig schwerer, in der EU Schutz und Arbeit zu bekommen. Die Mitgliedsländer einigten sich in Brüssel darauf, Männer im wehrfähigen Alter vom automatischen Anspruch auf Schutz auszuschließen. Die Ukraine hatte ausdrücklich darum gebeten. Für alle anderen ukrainischen Flüchtlinge verlängerte die EU den Anspruch um 2 Jahre. Bei den jüngsten US-Angriffen auf den Iran ist erneut die Stadt Bushehr getroffen worden. Dort steht das einzige aktive Atomkraftwerk des Landes. Nach iranischen Angaben starben bei den Angriffen in der Nacht insgesamt 30 Zivilisten. Der Iran griff im Gegenzug Ziele in Kuwait, Jordanien und Bahrain an. Kanzleramtschef Frei hat das Singen der DDR-Hymne bei einer AfD-Veranstaltung mit Sachsen-Anhalts Spitzenkandidat Siegmund und Parteichef Chrupalla scharf kritisiert. Er finde es extrem befremdlich, sagte Frei im Sender Welt TV. Es gelte insbesondere dann, wenn das von politischen Repräsentanten gemacht wird, die damit ganz offensichtlich Botschaften verbinden möchten, so Frei.
3: Ich halte nichts davon, womöglich Trennendes oder gar Mythologisches in den Mittelpunkt zu rücken, sondern wir sind ein Land, wir haben große Herausforderungen gemeinsam und daran sollten wir arbeiten.
2: Die AfD hatte in Dessau zu einer Podiumsdiskussion eingeladen. Dabei wurde die Hymne „Auferstanden aus Ruinen“ gesungen. Der Neonazi Marla Svenja Liebig ist von Tschechien nach Deutschland gebracht worden. Das teilte die tschechische Polizei mit. Der verurteilte Rechtsextremist soll nach Justizangaben in das Frauengefängnis in Chemnitz gebracht werden. Nach seiner Verurteilung wegen Volksverhetzung hatte Liebig sein Geschlecht auf weiblich ändern lassen. Kritiker halten das für eine Provokation und sehen einen Missbrauch des Selbstbestimmungsgesetzes. Bei einem Großbrand in einer Mastanlage in Sachsen-Anhalt sind rund 20.000 Schweine verbrannt. 5 Feuerwehrleute wurden bei dem Einsatz leicht verletzt, teilte die Polizei in Dessau mit. Der Brand in dem Betrieb in der Stadt Coswig brach in der Nacht aus. Mehrere Ställe wurden völlig zerstört. Die Feuerwehr war mit 100 Einsatzkräften vor Ort. Soweit das Neueste aus der Flux FM Nachrichtenredaktion, das Wetter. Heute wieder ein Mix. Wolken, Sonne, auch mal ein paar Schauer sind möglich. Dazu Werte bis 26 Grad. Morgen zu Beginn viele Wolken und auch mal Regen. Später freundlicher mit Sonne und morgen Temperaturen bis 28 Grad.
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4: Und das um 12.03 Uhr mit Ron Stocklers für euch im Studio. Schön, dass ihr dabei seid. Wir legen los in dieser Stunde mit Rainbow Kitten Surprise 16.

0: 12.10 Uhr haben wir es an diesem Mittwoch. Das sind die höchste Eisenbahn hier auf Flux FM, Lisbeth.
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0: Wir reisen zurück 20 Jahre in der Zeit und wer Mitte der 2000er im Radio aufgedreht hat, der hat vor allem eins gehört, ganz viel Indie, ganz viel Gitarren und dann kamen Hot Chip. Sie haben mit ihrem zweiten Album The Warning nicht nur für sich ein stilprägendes Momentum geschaffen, sie haben auch wirklich gewissermaßen Musikgeschichte geschrieben mit ihrer neuen Definition von Synthpop. Die Platte ist ein richtiger Erfolg gewesen und ich würde sagen auch der richtig krasse Durchbruch für die Engländer. Jetzt ist es so, 20 Jahre ist es her, im Mai 2006 ist die Platte erschienen und dass wir heute auch im Juli darüber reden können, liegt ganz einfach daran, dass in dieser Woche ein besonderes Jubiläum mit einer Anniversary Edition gefeiert wird. Am Freitag erscheint die The Warning 20th Anniversary Edition in einer Doppel-Vinyl-Form von Hot Chips zweitem Album. Wir zelebrieren das, das spoilere ich euch hier schon mal, auch in der kommenden Woche mit vielleicht dem ein oder anderen möglichen Gewinn für euch rund um diese Platte. Ja, und für den Moment genießen wir einfach den Klang der 2000er, den Hot Chip mit Synthpop verfeinert haben, over and over.

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1: Feinster schweizerdeutscher Sound hier um kurz vor 12:30 auf 100,6 Flux FM. Juni Nami, gerade gehört mit Velopilotin. In 10 Minuten bei Flux um 12:30 Uhr, da wird es kulinarisch. Kollege Marius Ligowski schlemmt sich nämlich einmal um die Welt und entdeckt ganz feine Foodspots mit euch und mit uns. Das gibt's in 10 Minuten. Auf dem Weg dahin noch 3 Songs, zum Beispiel die Mystery Jets. Die habe ich

0: Um 12.30 Uhr sind das die Middle Kids an diesem Mittwoch, gerade gehört mit Terrible News.
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0: Wir von Flux FM haben schon einen ziemlich coolen Job, der richtig viel Spaß machen kann, ne? Wir können hier vor Mikro stehen und euch durch den Tag begleiten. Wir können wunderbare Filme sehen, wie in meinem Fall, der regelmäßig ins Kino gehen kann für die Arbeit, oder eben auch Stars treffen und uns mit denen dann einfach mal über ihren Alltag oder ihre Projekte austauschen. Das macht unfassbar viel Spaß. Ja, und dann gibt's auch Projekte, wo wir alle uns die Finger regelrecht danach lecken, sie machen zu können. Zum Beispiel diesen hier, für den einer von uns aus dem Team richtig lecker Essen erkundet hat.
2: Hi, ich bin Marius von Flux FM und ich mache heute eine Foodtour durch Schöneberg für Eat the World. Wir entdecken, was hier kulinarisch so abgeht.
3: Los geht's am Nollendorfplatz, direkt vom Club Metropol. Dort sind wir mit Holger verabredet, unserem super netten Tourguide.
4: Bist du Schöneberger? Warum kennst du dich hier so gut aus?
5: Ich wohne tatsächlich seit 35 Jahren in Schöneberg. Diverse Wohnungen. Es ist nicht mehr ganz so wuselig, sagen wir mal, wie Prenzlauer Berg und Friedrichshain.
4: Kulinarisch bist du hier erfahren, kennst jeden Laden, wenn du hier so eine Foodtour machst?
5: Ich gehe sehr gern essen, weil ich bin jetzt nicht so der allerbeste Koch. Insofern freue ich mich über das reichhaltige und sehr abwechslungsreiche kulinarische Angebot, das wir in Schöneberg haben und hier auf der Tour natürlich auch präsentieren werden.
3: Das ist gut, denn ich bin super hungrig und freue mich jetzt auf unsere erste Station am Winterfeldplatz.
4: Wir sind jetzt hier bei Habibi. Hier gibt es libanesische Falafel und ich beiß einfach mal rein mit Tahini.
6: Sehr warm, sehr knusprig, lecker.
3: Aber Stadtführungen samt spannender Informationen gibt es natürlich auch.
5: Der Architekt des Hauses heißt Hinrich Baller. Und Häuser von Hinrich Baller erkennt man immer sofort. So geschwungene Fassaden, weit auskragende Balkons. Ganz wichtig, Mintgrün, seine Lieblingsfarbe, taucht immer in seinen Häusern auf. Man mag diese Art der Architektur oder auch nicht. Ich hatte vor ein paar Monaten mal einen Gast, der meinte, na, sieht da aus wie eine explodierte Kaffeemaschine, oder?
3: Wir sind jetzt hier angekommen in der Goldstraße, in einem griechischen Feinkostgeschäft. Pikilia heißt es. Maria, die Besitzerin, die empfängt uns jetzt hier. Gerade gab es schon so ein paar Häppchen. Sehr lecker. Griechische Schafskäsecreme, Tzatziki, Fischrogencreme. So, und jetzt wird hier noch ein bisschen Öl probiert.
7: So, das ist Maria, unsere Gastgeberin. Und hier hat sie ein bisschen was vom Öl vorbereitet. Auf dem Flaschenetikett, das ist natürlich Marias Papa, klar, auf einer der Plantagen, immer bei der Arbeit.
4: Super Olivenölchen bei dir. Vielen Dank.
3: Und bei feinstem Sonnenschein laufen wir jetzt weiter durch eine der schönsten Ecken Schönebergs.
5: Unsere erste Pause hier in der Akazienstraße, die schon erwähnte flüssige Pause, in einem kleinen Laden, der heißt La Vendemmia, italienisch für die Weinernte.
8: Und das ist jetzt auch Sabine.
9: Hallo.
10: Wer möchte denn keinen Alkohol?
7: Die beiden sind die alkoholfreien.
10: Das sind die beiden Helden.
4: Vielen Dank.
10: Schön.
4: Das sieht toll aus.
10: Ja.
7: So, dann sag mal Salute.
3: Schmeckt sehr gut. So, jetzt sind wir in der Hauptstraße, immer noch in Schöneberg, natürlich. Und hier gibt es einen Croissant-Laden von einem Besitzer namens Christian, der angeblich die besten Croissants in Deutschland macht. Wir probieren. Sehr buntrig und warm. Super. Und richtig lecker. Butter und Liebe.
5: Tatsächlich der Hintergrund ist, warum Christian Croissant-Bäcker geworden ist. Eine Jugendliebe, eine Bäckerstochter aus Frankfurt.
3: So, jetzt sind wir bei unserem letzten Stopp angekommen. Das ist die Pizza von Fabrizio. Garda Pizza heißt der Laden. Hier direkt in die Ecke von der Kolonnenstraße. Und die Pizza sieht hervorragend aus. Und ich habe immer noch großen Hunger. Eine geile Tomatensoße und eine richtig geile Pizza.
5: Das war die Schöneberg-Tour. Vielen Dank, dass ihr den Spaziergang mit mir gemacht habt.
0: Vielen Dank an unser FluxFM-Schleckermäulchen Marius Legowski. Er hat übrigens auch noch einen kleinen Tipp mit auf den Weg gebracht, falls ihr so eine Eat the World Tour machen wollt. Kommt vielleicht nicht mit gigantischem Hunger dorthin. Das sind eher immer so kleine Probierportionchen, die es gibt. Aber Die sind richtig lecker, sagt er. Und wenn ihr Markus beim Schlemmen beobachten möchtet und vielleicht auch einen Eindruck davon haben wollt, wie das Ganze aussieht, schaut mal auf unserem FluxFM Instagram-Kanal vorbei. Da könnt ihr Marius bei seiner Tour begleiten. 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

Wir haben es gleich, 12:45. Das ist aktuelle Musik von Steve Lacy hier auf 100,6 Flux FM. The Feeling vom am Freitag erscheinenden Album Oh Yeah. Von hier und jetzt geht's ab ins Jahr 2016. The Big Moon jetzt für euch, Cupid.

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0: In wenigen Sekunden haben wir 12.52 Uhr. Das sind Cage the Elephant gewesen hier auf Flux FM. Cigarette Daydreams.
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0: Die gibt's von einer US-Amerikanerin, die sich seit kurzem nicht nur Popsängerin, Songwriterin und mehrfache Grammy-Gewinnerin nennen darf. Nö, sie darf sich künftig auch Festivalorganisatorin nennen. Gemeint ist Olivia Rodrigo. Die plant nämlich genau das, ein All-Female-Festival, das in diesem Jahr noch stattfinden soll. Was sie dort wahrscheinlich selbst auch performen wird, ist ihre aktuelle Nummer Maggots for Brains. Hören wir jetzt hier auf Flux FM.

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3: Mit Ralf Gulke. Bei den jüngsten US-Angriffen auf den Iran ist erneut die Stadt Bushehr getroffen worden. Dort steht das einzige aktive Atomkraftwerk des Landes. Nach iranischen Angaben starben bei den Angriffen in der Nacht insgesamt 30 Zivilisten. Der Iran griff im Gegenzug Ziele in Kuwait, Jordanien und Bahrain an. Für ukrainische Männer wird es künftig schwerer, in der EU Schutz und Arbeit zu bekommen. Die Mitgliedsländer einigten sich in Brüssel darauf, Männer im wehrfähigen Alter vom automatischen Anspruch auf Schutz auszuschließen. Die Ukraine hatte ausdrücklich darum gebeten. Für alle anderen ukrainischen Flüchtlinge verlängerte die EU den Anspruch um 2 Jahre. Kanada strebt ein Handelsabkommen mit den südamerikanischen Mercosur-Staaten noch in diesem Jahr an. Das sagte Außenministerin Anand nach einem Treffen mit ihrem brasilianischen Kollegen Vieira in Sao Paulo. Es müssten nur noch Details geklärt werden. Kanada setzt damit seinen Kurs fort, sich immer mehr vom südlichen Nachbarn USA zu entkoppeln. Präsident Trump will Kanada als 51. Staat der USA. Der Neonazi Marla Svenja Liebig ist von Tschechien nach Deutschland gebracht worden. Das teilte die tschechische Polizei mit. Der verurteilte Rechtsextremist soll nach Justizangaben in das Frauengefängnis in Chemnitz gebracht werden. Nach seiner Verurteilung wegen Volksverhetzung hatte Liebig sein Geschlecht auf weiblich ändern lassen. Kritiker halten das für eine Provokation und sehen einen Missbrauch des Selbstbestimmungsgesetzes. Bei einem Großbrand in einer Mastanlage in Sachsen-Anhalt sind rund 20.000 Schweine verbrannt. 5 Feuerwehrleute wurden bei dem Einsatz leicht verletzt, teilte die Polizei in Dessau mit. Der Brand in dem Betrieb in der Stadt Coswig brach in der Nacht aus. Mehrere Ställe wurden völlig zerstört. Die Feuerwehr war mit 100 Einsatzkräften vor Ort. Soweit das Neueste aus der Flux FM Nachrichtenredaktion, das Wetter. Heute wieder ein Mix. Wolken, Sonne, auch mal ein paar Schauer sind möglich. Dazu Werte bis 26 Grad. Morgen zu Beginn viele Wolken und auch mal Regen. Später freundlicher mit Sonne und morgen Temperaturen bis 28 Grad.
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4: Und das an diesem Mittwoch noch für eine Stunde mit meiner Wenigkeit Ron Stocklers für euch im Flux FM Studio. 13:03 Uhr haben wir es mittlerweile. Das ist Holly Humberstone, hören wir jetzt mit Crew.

Um 13.10 Uhr sind das The Neighborhood hier auf Lux FM. Rip to my youth. Musik aus dem Jahr 2015. In 20 Minuten bei Flux um halb begeben wir uns auf Spurensuche einer ganz spannenden Frau aus Berlin, nämlich der ersten Rabbinerin der Welt. Eine Frau, die lange um ihre Anerkennung kämpfen musste, eine Anerkennung, die sie erst lange Jahre nach ihrem Tod erhalten hat. Wer es ist und wie sie mit der Hauptstadt verbunden ist, darum geht's bei Flux um halb um 13.30 Uhr.

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0: Um 13.20 Uhr sind das die Shoutout-Louds hier auf 100,6 Flux FM aus dem Jahr 2007, ihre Nummer Tonight I Have to Leave It.
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0: Die habe ich jetzt in Form eines ziemlich atmosphärisch gehaltenen Dance-Tracks vom französischen DJ und Produzenten Swimming Paul. Der hat sich mit Eve zusammengetan und herausgekommen ist diese Nummer Sunset of My Youth.
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0: In wenigen Augenblicken haben wir es 13.30 Uhr. Das war Brake Lights von Rainer hier auf 100,6 Flux FM.
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0: Seit ein paar Monaten gibt es in Berlin die Regina-Jonas-Straße. Wer in Kreuzberg unterwegs ist, dem könnte das aufgefallen sein. Das handelt sich dabei um die ehemalige Kohlfurter Straße, die nach der weltweit ersten Rabbinerin benannt wurde. Dass das komplett überfällig war, das hört ihr jetzt von Berlin-Stadtführer und Flux-FM-Redakteur Matti Geier.
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3: Regina Jonas weiß schon als junges Mädchen, was sie werden will. Rabbinerin. Das ist Anfang 1900 aber ein Ding der Unmöglichkeit. Denn Rabbiner sind Männer. Punkt. Regina Jonas lässt sich davon nicht beeindrucken. Sie besucht das Oberlyzeum in Weißensee, das heutige Primo-Levi-Gymnasium, verdient später als Lehrerin Geld für ihr Studium und schreibt sich an der Berliner Hochschule für die Wissenschaft des Judentums ein. Als sie ihre Abschlussarbeit einreicht, sorgt schon der Titel für Diskussionen. Kann die Frau das rabbinische Amt bekleiden? Regina Jonas untersucht die religiösen Quellen bis ins Detail und kommt zu einem Ergebnis, das damals viele provoziert. Eigentlich, schreibt sie, stehe einer Rabbinerin kaum etwas entgegen. Das größte Hindernis seien Vorurteile und die Macht der Gewohnheit. Sie ist überzeugt, dass Gott Fähigkeiten und Berufungen nicht nach Geschlechtern verteilt. Zitat: Die Welt besteht nun einmal aus zwei Geschlechtern und kann nicht auf Dauer nur von einem gefördert werden. 1930 besteht Regina Jonas ihre Prüfungen mit Bravour. 5 Jahre lang kämpft sie weiter. Dann am 27. Dezember 1935 ist es soweit. Regina Jonas wird offiziell die erste Rabbinerin der Welt. Aber viele Kollegen akzeptieren sie nicht als gleichwertig. Die Berliner Gemeinde beschäftigt sie hauptsächlich als Religionslehrerin. Predigen darf sie oft nur in Nebenräumen. Sie hält Vorträge, besucht Kranke und spendet Trost in Altenheimen und Krankenhäusern. Als die Nazis an die Macht kommen, sind viele Rabbiner zur Flucht gezwungen. Gemeinden stehen plötzlich ohne religiöse Betreuung da. Regina springt ein. Bis sie 1942 zur Zwangsarbeit in einer Kartonagenfabrik gezwungen wird. Wenig später werden sie und ihre Mutter nach Theresienstadt deportiert. Aber selbst dort hört sie nicht auf, Rabbinerin zu sein. Auch im Lager hält sie Predigten, organisiert Seelsorge und spricht Menschen Mut zu. 44 Vortragstitel sind erhalten geblieben. Heißt, mindestens 44 Mal versucht sie, Hoffnung zu geben an einem Ort, an dem Hoffnung kaum noch existiert. Bis zuletzt versteht sie sich als Rabbinerin. Im Oktober 1944 wird Regina Jonas nach Auschwitz deportiert. Kurz nach ihrer Ankunft wird sie mit 42 Jahren ermordet. Und im Anschluss fast vollständig vergessen. Als in den USA 1972 eine Rabbinerin ordiniert wird, wird diese als erste der Welt bezeichnet. Erst nach dem Mauerfall wird Reginas Nachlass in einem Archiv entdeckt. Seitdem und sehr langsam kehrt sie zurück in die Geschichte.
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0: FluxFM-Redakteur und Berlin-Stadtführer Matti Geier über eine wirklich faszinierende Frau. Und Berlin ist übrigens nicht der einzige Ort, an dem es eine passende Würdigung für sie gibt. Die Uni Potsdam hat mittlerweile ein Regina-Jonas-Seminar für eine deutlich liberalere RabbinerInnen-Ausbildung. In Offenbach am Main gibt es einen Regina-Jonas-Weg und wir haben seit dem vergangenen Winter, ich wiederhole das gerne, hier in der Hauptstadt eine Regina-Jonas-Straße. Mal sehen, ob und wann andere Städte nachziehen und sie ebenfalls würdigen.

0: Der nächste Song nach einem Spot.
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Screams. 13.40 Uhr haben wir es und das war aktuelle Musik der Blood Red Shoes hier auf Flux FM gerade gehört, Screams. 4 Jahre ist es mittlerweile her, dass Hack Baker uns diese Nummer präsentiert hat, Break.

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Wir haben an diesem Mittwoch Frightened Rabbit gerade gehört hier auf Lux FM, The Woodpile. Ja, und kurz vor 14 Uhr heißt, ich mache Platz im Studio. Kollegin Wenke Fiedler ist gleich am Start. Die übernimmt nach den Nachrichten und begleitet euch in den nächsten 4 Stunden durchs Lux FM Programm. Bei ihr zu Gast unter anderem unsere Bergfest-Acts des heutigen Abends. Kleiner Reminder für euch, heute könnt ihr wieder ab 18 Uhr richtig schön bei uns einen kostenlosen Konzertabend im Fluxbau erleben. Mein Name ist Ron Stocklers, ich bin raus. Wir hören uns morgen wieder. Dann bin ich von 11 Uhr an zugegen hier im Flux FM Studio.

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1: Und zwar
2: mit Ralf Gulke. In Berlin hat sich Bundeskanzler Merz der traditionellen Pressekonferenz vor der politischen Sommerpause gestellt. Vor der Hauptstadtpresse sagte er, er sei mit der bisherigen Arbeit der Bundesregierung durchaus zufrieden. Merz zeigte sich zuversichtlich, die Stimmung vor allem vor den im Herbst anstehenden Landtagswahlen im Osten zu verbessern.
3: Sie wissen, dass ich selbst gern und oft im Osten unterwegs bin. Die Wahlkämpfe beginnen jetzt gerade. Ich bin und bleibe zuversichtlich, dass es uns gelingt, in den drei Ländern, vor allen Dingen in Sachsen-Anhalt und in Mecklenburg-Vorpommern, zu verhindern, dass es hier eine Mehrheit der AfD nach Mandaten in den jeweiligen Landesparlamenten gibt. Und diesen Optimismus, den werde ich bis zum Wahlabend jeweils 18 Uhr behalten.
2: Merz betonte, Deutschland spiele unter seiner Führung in Europa eine wichtigere Rolle als zuvor. Kanzleramtschef Frei hat das Singen der DDR-Hymne bei einer AfD-Veranstaltung mit Sachsen-Anhalts Spitzenkandidat Siegmund und Parteichef Chrupalla scharf kritisiert. Er finde es extrem befremdlich, sagte Frei im Sender Welt TV. Es gelte insbesondere dann, wenn das von politischen Repräsentanten gemacht wird, die damit ganz offensichtlich Botschaften verbinden möchten, so Frei.
4: Ich halte nichts davon, womöglich Trennendes oder gar Mythologisches in den Mittelpunkt zu rücken, sondern wir sind ein Land, wir haben große Herausforderungen gemeinsam und daran sollten wir arbeiten.
2: Die AfD hatte in Dessau zu einer Podiumsdiskussion eingeladen. Dabei wurde die Hymne „Auferstanden aus Ruinen“ gesungen. Die Bundeswehr hat weiter steigenden Zulauf. Im Juni gab es mehr als 40.000 Bewerbungen für eine militärische Laufbahn. Ein Plus von 24% im Vergleich zum Vorjahresmonat, sagte das Verteidigungsministerium. Bei den Neueinstellungen gab es im Juni mit knapp 11.000 ein Plus von 13%. Ungeachtet des Besuchs von EU-Kommissionspräsidentin von der Leyen in Kiew hat Russland die Ukraine erneut angegriffen. Bei Attacken auf die Städte Sumy und Odessa starben nach jüngsten Angaben der Behörden 6 Menschen, mindestens 20 wurden verletzt. Von der Leyen war am Morgen in Kiew zu ihrem mittlerweile 11. Besuch seit Beginn des russischen Angriffskrieges eingetroffen. Soweit das Neueste aus der Flux FM Nachrichtenredaktion, das Wetter. Heute wieder ein Mix. Wolken, Sonne, auch mal ein paar Schauer sind möglich. Dazu Werte bis 26 Grad. Morgen zu Beginn viele Wolken und auch mal Regen. Später freundlicher mit Sonne und Morgentemperaturen bis 28 Grad.
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5: Schönen guten Tag, mein Name ist Wenke Fiedler. Wir haben Mittwoch, das bedeutet, es ist wieder Zeit fürs Flux FM Bergfest. Ab 18 Uhr machen wir die Türen auf. Ihr bekommt eine Gratis-Terrasse direkt an der Spree. Es gibt heute 3 tolle Live-Acts, die auftreten werden. Es gibt leckere, kühle Drinks und es gibt Pizza. Das Ganze noch bis September durchgängig mit tollem Programm. Heute mit Lyre, Lefka und Danny Lea. Alle Acts kommen zu mir ins Interview, angefangen mit Lyre, gleich hier um 2:30 auf 100,6. Flux FM.

No Schön und das mit The Rare Occasions hier auf 100,6 Flux FM. Drei tolle Gästinnen haben wir heute bei uns auf dem Flux FM Bergfest. Alle Infos findet ihr natürlich auf fluxfm.de beziehungsweise über die gratis Flux Music App. Meine erste Gästin wird sein Lyre, die unter anderem Musik professionell studiert hat. Sie ist in der Netflix-Serie Elite tatsächlich zu hören. Sie schreibt und komponiert und arrangiert auch Musik für Theaterhäuser, wie zum Beispiel die Volksbühne Berlin oder Staatsschauspiel Dresden. Und selber macht sie Sci-Fi-Pop. Also so ein bisschen düster, aber trotzdem sehr tanzbar. Darüber sprechen wir gleich, wenn sie zu mir ins Interview kommt. Jetzt aber erstmal Lickeli mit Happy Now.

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Put a Light On und das von Generationals hier auf 100,6. Flux FM, gleich live bei mir im Interview, die tolle Musikerin Lyre, die heute Abend bei uns auf dem Flux FM Bergfest spielen wird. Ihr wisst, der Eintritt ist wie immer frei. Ab 18 Uhr könnt ihr vorbeikommen und heute haben wir drei tolle Acts. Neben Lyre werden noch Lefka und Danny Lea auf der Bühne stehen. Alle kommen zu mir ins Interview, aber jetzt gibt's erstmal Fee und das mit 25.

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0: Nils und das mit Lavender hier auf 100,6 Flux FM.
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0: Ihr lieben Fluxis, wir haben wieder Mittwoch, Flux FM Bergfest mit gratis Eintritt. Falls ihr vorbeikommen möchtet, wir haben drei tolle GästInnen heute.
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0: Heute ist es wieder soweit, wir haben Mittwoch und es will gefeiert werden mit toller Live-Musik und wir haben wirklich fantastisches Wetter wieder. Direkt an unserer Spreeterrasse könnt ihr dann erstmal ein kaltes Getränk zu euch nehmen. Ab 18 Uhr gehen die Türen auf, der Eintritt ist frei, wir haben drei tolle Acts, wir haben natürlich auch Pizza und von den drei tollen Acts ist jetzt Nummer eins bei mir im Studio, das ist Lyre. Schönen guten Tag.
2: Hallo.
0: Schön, dass du da bist. Wir haben dich ja schon mal bei Flux FM Radar vorgestellt. Für alle, die das nochmal gerne nachhören möchten, das gibt's natürlich auf fluxfm.de. Lyre, bei dir ist es ja cool. Du hast schon sehr viel erreicht in jungen Jahren. Deine Musik war ja unter anderem auch Teil des Soundtracks zur Netflix-Serie Elite und dafür wurdest du sogar in Cannes ausgezeichnet. Hat dir das denn irgendwie Türen geöffnet?
2: Also erstmal differenzieren. Cannes war mit anderen Werken, aber genau, das hat mir auf jeden Fall Türen geöffnet, weil das so ein bisschen die Außenwahrnehmung von dem, was ich mache, geframed hat. Und vor allem bin ich relativ früh so internationalisiert worden. Also ich habe das Gefühl, dass ich erstmal sogar eher außerhalb von Deutschland irgendwie Aufmerksamkeit hatte, bevor es hier zur Aufmerksamkeit kam.
0: Sehr gut. Und was man bei dir auch wissen muss, du bist auch gelernte Musikerin, also Pianistin und du arrangierst und komponierst und performst auch Musik für verschiedene Theaterhäuser. Also jetzt keine kleinen Sachen, sondern zum Beispiel Volksbühne Berlin oder Staatsschauspiel Dresden. Was macht denn diese Arbeit für dich so besonders?
2: Das Theater, da kommt für mich alles zusammen. Das Theater ist für mich wie so ein Zeichensystem. Und du baust diese Welten einfach zusammen, also sowohl konzeptionelle und ästhetische, also einfach auf jeder Ebene kommt das zusammen, kompositorisch, konzeptionell, ja.
0: Mhm. Und was bei dir ja auch interessant ist, also obwohl du klassisch ausgebildete Pianistin bist, kannst du ja andere Instrumente auch spielen.
2: Ja.
0: Wie viele?
2: Das weiß ich gar nicht. Ich versuche immer neue dazu zu lernen.
0: Ja, ja. Also sehr ähnlich wie bei der Künstlerin Mine. Die kannst du auch nicht mehr aufzählen und sagt, ach, so viele sind es gar nicht, aber ich weiß nicht, wie viele.
2: Ja, ich weiß es nicht. Ich bin immer auf jeden Fall neugierig, neue dazu zu lernen.
0: Ja. Du selber, wenn du deine eigene Musik komponierst, da geht es ja eher so in das düstere, dunkle, so Science-Fiction-Pop wurde das schon mal genannt. Wie bist du denn zu diesem Stil gekommen? Also ich feiere den ja richtig.
2: Ja, vielen lieben Dank. Wie bin ich dazu gekommen? Ganz viel Zeit und ich glaube, meine Obsession mit Hybriden, die ich schon immer hatte in jeglicher Form, sei, also deswegen, ja, ich versuche, also mich interessiert so ein ästhetischer Konsens eigentlich nicht wirklich, aber mich interessieren formale Sachen, das heißt, ich schaue mir zum Beispiel den Barock an oder Alternative und versuche, meine Hybriden zu schaffen. Mhm. Ich glaube, das ist in der Konsequenz immer näher komme ich dem, was ich machen möchte musikalisch.
0: Und bei den Texten, also die sind ja nicht zum Teil nur dystopisch, sondern haben natürlich auch politisch so einiges mit drin, was wichtig ist.
2: Ja, also ich würde sagen, dystopisch ist erstmal eine Wertung dessen und die würde ich komplett rausnehmen, weil mich immer eher die Beschaffenheit von Dingen interessiert. Mhm. Also mich interessiert nicht, ob etwas gut oder richtig oder falsch ist, sondern mich interessiert immer, warum es für das befunden wird. Das habe ich, glaube ich, auch schon mal gesagt, aber ich glaube, das ist sehr wichtig zu sagen. Insofern versuche ich zu verstehen, warum die Dinge als solche befunden werden und sie zu dekonstruieren in ihren Deutungshoheiten. Ja.
0: Und deine Videos, die sind auch ziemlich düster, was ziemlich cool ist. Ich finde das auch total toll. Du wirst dieses Jahr noch eine EP rausbringen.
2: Ja.
0: Und dann gehst du auf Tour im Dezember. Die wird heißen The Dead Concept Tour. Und Dead ist zweideutig. Einmal das Wort Tod ist mit drin und dann wird der Buchstabe E eingeklammert, auch Vater. Magst du das erklären?
2: Ja, das rührt erstmal daher, also ich habe einen Song geschrieben, das ist ein bisschen länger her, der heißt Daddy is Dead. Der bezieht sich auf, also er referiert auf den Spruch von Nietzsche, Gott ist tot. Und ich habe mir das aber angeguckt und habe mir das Patriarchat vorgenommen, also das Konzept Patriarchat. Und das führe ich eigentlich da weiter. Ich würde sagen, dass Dad heißt dann sowohl Vater als auch Tod, also ein Konzept, das sowohl wirkt als auch eigentlich schon veraltet ist. Ja. Und ich schaue mir das Patriarchat als Konzept erstmal an. Also man kann ja irgendwie das Patriarchat als rhetorischen Kampfbegriff oder als analytische Kategorie oder als Phänomen an sich untersuchen und mich interessiert erstmal das Konzept als solches.
0: Ja. Ich sehe schon, da ist sehr viel Philosophie mit am Start.
2: Auf jeden Fall.
0: Sehr gut. Du bist auch auf der Listen to Berlin Compilation 25 und 26 und wie gesagt, du gehst noch dieses Jahr im Dezember auf große Tour. Wann ist deine Stage-Time heute Abend im Fluxbau?
2: 21 Uhr.
0: Gut, Lyra also um 21 Uhr bei uns auf dem Flux FM Bergfest. Wir hören uns einen Song an, Salifa and Syntax. Ich danke dir vielmals und ganz viel Spaß heute Abend.
2: Vielen Dank.

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0: Circle the Drain, das von Soccer Mommy hier auf 100,6 Flux FM.
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0: Die Band Leoniden, die ist ja bekannt für wirklich sehr tanzbare und schweißtreibende Hymnen. Und jetzt gibt es neue Musik von der Band und auch eine neue Tour ist angekündigt in der neuen Single. Da geht es um die hochphilosophische Frage, da geht es um Ewigkeit und Endlichkeit, um den Club 27, wo ja wirklich junge KünstlerInnen im Alter von 27 gestorben sind. Zum Beispiel Kurt Cobain, da gibt es einen Teil im Song. Eine Zeile sagt, but Björk gets old while Kurt stays young. How can have both? Ein sehr, sehr toller Song, der auch auf der neuen Platte zu finden sein wird. Das 5. Studioalbum von den Leoniden wird heißen If You Say Forever One More Time, I'll Remind You That We Die. Wird am 1. Januar jetzt nächstes Jahr rauskommen. Das Berlin-Konzert wird am 2. April in der Columbia stattfinden. Wir präsentieren, ihr könnt jetzt schon versuchen, Gästelistenplätze zu gewinnen auf fluxfm.de bzw. über die gratis Flux Music App. Wem das nicht ausreicht, bis nächstes Jahr zu warten, die Leoniden werden natürlich auf so einigen Festivalbühnen noch im Sommer zu sehen sein. Jetzt aber gibt es erstmal den besagten Song. Ganz neu bei uns auf Flux FM. Die Leoniden mit I Still Feel.

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0: Gracie Abrams und das mit Hit the Wall hier auf 100,6. Flux FM, jetzt ist das ja wieder schon 3 Jahre her, dass die Band bei uns auf der Dachterrasse gespielt haben. Und ich habe es so gefeiert, als der Song dann endlich angespielt wurde. Da haben so viele drauf gewartet und es wurde auch live bei uns übertragen. Bombay Bicycle Club, hier ist Eat Sleep für euch.
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2: Mit Ralf Gulke. Es ist der traditionell letzte Termin vor Beginn der politischen Sommerpause in Berlin, das sogenannte Kanzlergrillen durch die Hauptstadtpresse. Friedrich Merz stellte sich den Fragen der Reporter. Er äußerte sich zuversichtlich, Wahlerfolge der AfD bei den Landtagswahlen im Herbst durch gute Reformpolitik verhindern zu können.
3: Deswegen richte ich mich auch an die Wählerinnen und Wähler der AfD und sage ihnen, schaut genau hin, lasst euch nicht von Social-Media-Aktivitäten, egal wo sie stattfinden, allein informieren, sondern guckt hin, was die Bundesregierung versucht, auf den Weg zu bringen. Wir versuchen, die Freiheit und den Frieden dieses Landes zu erhalten.
2: Merz verteidigte seine Sozialreformen unter Hinweis auf die angespannte Finanzlage. Die Bundeswehr hat weiter steigenden Zulauf. Im Juni gab es mehr als 40.000 Bewerbungen für eine militärische Laufbahn. Ein Plus von 24% im Vergleich zum Vorjahresmonat, sagte das Verteidigungsministerium. Bei den Neueinstellungen gab es im Juni mit knapp 11.000 ein Plus von 13%. Der Waldbrand im Müritz-Nationalpark in Mecklenburg-Vorpommern hat sich weiter ausgebreitet. Zuletzt waren mehr als 160 Hektar betroffen, teilte der Landkreis Mecklenburgische Seenplatte mit. Die Ortschaft Granzin mit knapp 400 Einwohnern blieb vorerst evakuiert. Die Zahl der Einsatzkräfte vor Ort stieg von rund 200 auf 330. Nach der Ankündigung eines Social-Media-Verbots für Jugendliche unter 16 Jahren plant die britische Regierung nun auch für ältere Jugendliche Einschränkungen. Für 16- und 17-Jährige soll der Zugang zu Plattformen wie Instagram oder TikTok zwischen Mitternacht und 6 Uhr gesperrt werden. Außerdem ist eine Einschränkung des Endlos-Scrollens und anderer süchtig machender Einstellungen geplant, die Kritiker allerdings für wirkungslos halten. Soweit das Neueste aus der Flux FM Nachrichtenredaktion, das Wetter. Heute wieder ein Mix. Wolken, Sonne, auch mal ein paar Schauer sind möglich. Dazu Werte bis 26 Grad. Morgen zu Beginn viele Wolken und auch mal Regen. Später freundlicher mit Sonne und Morgentemperaturen bis 28 Grad.
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4: Und Wenke Fiedler, Mikrofon. Nicht nur kommt Lefka gleich zu mir ins Interview, wurde einfach vor 2 Jahren von Sony Music gesigned, ohne vorher Musik rausgebracht zu haben, und wird heute Abend im Fluxbau bei uns auf dem Bergfest spielen. Wir sprechen auch natürlich über die Sommerferien. Das Fez in der Wuhlheide wird dazu Fez City, was Kids und Kegel und die ganze Familie da erleben können. Das gibt's gleich hier auf Flux FM.

0: Reptilia und das von The Strokes. Jetzt habe ich mir gerade die Laune selber verdorben, indem ich nachgeguckt habe, wann ist dieser Song rausgekommen vor 23 Jahren. Jetzt wisst ihr es auch. Die ersten Tage der Sommerferien in Berlin und Brandenburg sind rum. Ihr seid auf der Suche nach Ideen zur Bespaßung eurer Kids. Dann legen wir euch einer Berliner Institution ans Herz, das FEZ in der Wuhlheide. Das Kinder-, Jugend- und Familienzentrum, das stellt nämlich jedes Jahr ein tolles Sommerprogramm zusammen. Ein Highlight, die FEZ City. Hier können Kids spielerisch die Arbeitswelt kennenlernen. Also laut Barbara Pilzberger, der stellvertretenden FEZ-Leiterin, ist die sogenannte Hauptstadt der Kinder für die jungen BesucherInnen etwas ganz Besonderes.
1: Nämlich haben hier Erwachsene nicht das Sagen, sondern die Kinder bestimmen das Leben in der Spielstadt. Und nebenbei lernen sie natürlich ganz spielerisch, wie Stadt funktioniert. Und die Kinder können sich hier 6 Wochen lang von Dienstag bis Freitag ausprobieren. An 40 Stationen in über 100 Berufen, vom Bürgermeister und der Bürgermeisterin über Koch, Köchin oder Zeitungsredakteurin bis hin zur Unternehmerin oder zum Unternehmer.
0: Ziemlich cool. Beim Jobangebot achtet das FEZ-Team auch auf Wünsche der Kids. Dadurch verändert sich die Arbeitswelt in der Hauptstadt der Kinder. Gedacht ist das Angebot für Kinder zwischen 7 und 14 Jahren. Zum einen als schöne Ferienbespaßung, zum anderen als Bildungsangebot.
1: Wir haben 2 große Schwerpunkte. Das ist einmal die ökonomische Bildung, aber auch Berufsbildung ist ein ganz wichtiger Punkt. Also nicht nur, dass man an der Uni, das ist wirklich so ein Herzstück der FEZ-City, alles über Berufe lernen kann. Wir laden auch echt Experten und Expertinnen zu uns ein. Man kann es dann natürlich auch selber ausprobieren. Ein Beispiel ist, dass man hier als Unternehmerin tätig werden kann, indem man sein eigenes Start-up gründen kann. Und das lernt man hier wirklich von A bis Z.
0: Ein Beruf wurde sich laut Barbara Pilzberger noch nicht gewünscht. Und jetzt passt auf, finde ich sehr interessant, der als Social-Media-Influencerin. Aber wer weiß, vielleicht kommt das noch. Was schon jetzt möglich ist, eben wie gesagt, sie hat es schon vorhin angekündigt, als Bürgermeisterin, die FEZ-City regiert.
1: Zum Bürgermeister muss man sich wie im echten Leben natürlich auch wählen lassen. Und da lernen die Kinder natürlich ganz viel über demokratische Prozesse. Und die FEZ-City-Regierung wird einmal die Woche neu gewählt. Und da kann man sich aufstellen lassen. Und ja, dann kann man den Kindern, die kandidieren, nur viel Glück wünschen.
0: Das FEZ in der Wuhlheide verwandelt sich bis Ende August in die Hauptstadt der Kinder. Die FEZ City öffnet in den Sommerferien immer dienstags bis freitags. Alle Infos zur Aktion und das komplette Gespräch mit Barbara Pilzberger, das findet ihr auf fluxfm.de, auch gerne in der gratis Flux Music App.

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0: Die Sterne von unten und das von Juno hier auf Flux FM. Gleich habe ich dann Lefka bei mir im Interview. Der Musiker wird heute Abend auf der Bühne stehen und zwar im Fluxbau. Da gibt es wieder das Flux FM Bergfest.
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0: Erstmal gibt es großartige neue Musik von der tollen Phoebe Bridgers und die hat sich was ganz Besonderes einfallen lassen. Also nicht nur, dass jetzt am 14. August das neue Studioalbum rauskommen wird. Das wird Lost Weekend heißen. Nee, es gibt eine neue Single, die heißt Lost Boys. Und sie hat dazu ein sehr besonderes Musikvideo gedreht. Das heißt, Phoebe ist dabei, gemeinsam mit einem Ensemble in die absurde, nerdige Welt eines Live-Action-Roleplays, also kurz LARP, auf einem Renaissance-Jahrmarkt zu sehen. Und die Besonderheit ist, dass Fans ein begleitendes Browser-Game zum Song dann haben können. Da können sie reintauchen in diese Welt und sich zusätzlich einen exklusiven Klingelton von Lost Boys herunterladen. Finde ich cool. So ein bisschen back to the roots. Wir freuen uns also sehr auf das kommende neue Album. Wie gesagt, 14. August. Und es gibt natürlich auch noch ein Berlin-Konzert. Das ist leider schon ausverkauft im Velodrom am 9. Dezember. Hier die neue Single Lost Boys.

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0: Benny Blanco mit Baby Tricks hier auf 100,6 Flux FM.
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0: Wir freuen uns, es ist Mittwoch, das Wetter spielt mit. Wir eröffnen um 18 Uhr wieder gratis die Fluxbauterrasse und wir haben direkt drei tolle Gäste heute bei uns auf dem Flux FM Bergfest.
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0: Ich habe einen Gast im Studio. Er heißt Lefka, hat mit 19, also vor 2 Jahren, einen Plattenvertrag bei Sony Music unterschrieben, ohne zuvor Musik veröffentlicht zu haben und ohne Social Media Präsenz. How did you do it? Schönen guten Tag.
2: Hallo, freut mich sehr. Sehr gute Frage, wie ich es gemacht habe. Ich habe tatsächlich Demos einfach gehabt. Und die habe ich an mein Management geschickt und dann hatte ich sehr, sehr viel Glück und das hat denen gefallen und dann hatte ich wiederum viel Glück und kamen wir zu Sony dann.
0: Das heißt,
2: Glück. War oldschool way. Ja? Sehr oldschool way, ja.
0: Ja, weil das passiert ja nur noch ganz selten. Also
2: absolut.
0: In deiner voll. Generation ist ja eher so, guck mal, ich habe die Person über TikTok entdeckt.
2: Ja, safe. Nee, ich habe ja wirklich ich habe TikTok gemacht, aber so wirklich ganz amateurhaft.
0: Ja.
2: Und hatte auch keine Präsenz irgendwo so. Und ich hatte halt diese Demos rumliegen, weil ich mir dachte, eigentlich war mein Plan nach der Schule, selber Songs rauszubringen, aber einfach nur aus Spaß, also gar nicht mal so auf Ernst. Und dann waren die aber leider nicht so gut, dass ich zufrieden mit denen war. Hab dann gesagt, was soll ich denn sonst mit denen machen? Das heißt, komm, ich benutze sie als Demos und schick sie einfach mal meinem Management. Den Kontakt habe ich bekommen über Personen aus Trier. Ich bin ja aus Trier. Und mein Management, das sitzt auch in Trier.
0: Also du hattest schon Management?
2: Nee, die saßen aber auch einfach random in Trier. Und ich habe denen dann meine Demos geschickt. Ja. Und wahrscheinlich haben sie die angehört, einfach aus, ja, ich sag mal, der Solidarität zu einem anderen Trierer. Und die fanden es so gut, dass wir relativ, ich glaube, zeitnah 5 Tage später uns getroffen haben oder so.
0: Das ist sehr schnell für die Musikindustrie. Ja, ja. Da hattest du echt Glück. Und das ist krass, dass du ja immer noch in Trier lebst. Ja. Ich habe da gelebt, bevor ich nach Berlin gezogen bin. Echt? Ich bin nämlich Luxemburgerin.
2: Ach krass.
0: Wir sind quasi Nachbarn gewesen.
2: Wow, das ist geil. Das ist gut.
0: Die LuxemburgerInnen, die gehen ja immer da einkaufen in Trier. Aber du wolltest ja auch was Seriöses lernen, habe ich gehört. Physiotherapeut.
2: Ja, stimmt. Tatsächlich.
0: Das ist jetzt weg.
2: Das ist erstmal weg, ja.
0: Also läuft bei dir, würde ich sagen.
2: Ja, also ich gebe mein Bestes auf jeden Fall.
0: Also was ja immerhin schon Support von Vincent Weiss. Hast du denn irgendwie geplant, irgendwann mal in die Hauptstadt zu ziehen, wenn es immer so besser läuft?
2: Ja, ich habe es tatsächlich noch niemandem erzählt, aber ich bin auch zeitweise jetzt hier am Leben schon. Also Es ist schon passiert.
0: Wir fühlen uns sehr geehrt, dass du das hier rausposaunt hast. wie machst du das denn, wenn du deine Songs schreibst? Also diese Demos, die lagen ja da rum, beziehungsweise wo hast du die aufgenommen und wie machst du das jetzt, wenn du Songs schreibst?
2: Also die Demos habe ich in Luxemburg aufgenommen. Wie soll es anders sein?
0: Oh, bei wem?
2: Das weiß ich tatsächlich nicht mehr. Das war auch ein alter Mitarbeiter von RTL Luxemburg eigentlich. Das heißt, er war auch gar kein Produzent, sondern ein Tontechniker eigentlich.
0: Kenne ich bestimmt. Egal.
2: In dem Sinne. Und genau, und er hat die Songs unfassbar gut aufgenommen, aber halt nicht produziert.
0: Mhm.
2: Und heutzutage werden sie natürlich richtig produziert in Berlin ganz häufig. Habe ich hier Produzenten, Björn Olsson, super, super Typ.
0: Hallo Björn,
2: Grüße gehen raus. Mit dem machen wir unfassbar viel. Anton Krogmann aus Lüneburg, mit dem mache ich super viel. Genau.
0: Und aber textlich, du hast ja wirklich sehr, sehr tolle Texte.
2: Ja, dankeschön, vielen Dank. Textlich ist es sehr verschieden. Ich schreibe ab und zu, wenn ich zu Hause bin, kommen mir die Ideen, wenn ich aus dem Fenster gucke oder wenn ich auch am Handy sitze oder was weiß ich. Also wirklich sehr random. Und schreibe dann sehr, sehr viel in mein Handy und sehr, sehr viel vor und gehe dann damit eigentlich mit halbgeschriebenen Songs ins Studio und sitze natürlich auch zusammen mit anderen Schreibern ab dem Zeitpunkt dann und dann machen wir die Songs quasi fertig.
0: Also du bist jetzt offiziell in der Musikbubble seit 2 Jahren ungefähr.
2: Ja, kann man sagen, ja.
0: Und seitdem hat sich ja bei dir sehr viel getan, also von 0 auf 180 würde ich sagen. Wie hat sich dein Leben denn persönlich für dich verändert? Was ist so der krasseste Unterschied zu vorher?
2: Ja, erstmal, dass ich arbeite. Ich kam aus der Schule.
0: Ja.
2: Das heißt, ich bin
0: Steuererklärung.
2: Ich bin in die Arbeitswelt direkt reingehüpft, sagen wir mal so. Aber ja, also ich glaube, ganz offensichtlich, dieses ganze Musikding, das ist, glaube ich, auch so einzigartig, wenn man es vergleicht mit, weiß ich nicht, einer Bank oder einem Studentenleben oder so. Das ist was ganz anderes. Ich finde es ganz lustig, immer zu vergleichen, wie meine Freunde, Studentenfreunde leben und ich, weil es schon wirklich verrückt anders ist. Da merke ich den Unterschied, glaube ich, am größten.
0: Du machst auch Partys wie die anderen, nur hast du eine Tourmanager-Person, die sagt, reicht jetzt, du so, musst jetzt ins Zimmer schlafen gehen. Genau,
2: ja, wirklich so. So ungefähr ist es, ja.
0: Die Leute lachen auch drüber, aber die können sich das nicht vorstellen. Es ist ja wirklich so, ne?
2: Also, ja, auf jeden Fall. Also man muss ein bisschen gucken, wo man am nächsten Tag bleibt. Wenn man
0: gerade als Sänger musst du auf dein wichtigstes Instrument, deine Stimmbänder aufpassen. Da geht nicht. Sex, Drugs and Rock'n'Roll, das war früher.
2: Nee, das stimmt. Das ist immer ganz, ja, wir sind ja wirklich heutzutage im Pop oder Indie-Pop, wie auch immer, da sind wir sehr, sag ich mal, ruhig unterwegs.
0: Nicht alle.
2: Nee, aber viele. Also ich zumindest bin auf jeden Fall sehr ruhig unterwegs. Und wenn ich da irgendwie bei 15 Grad mit meiner Halskrause und einem Teechen in der Hand sitze, dann gucken mich manchmal Leute ein bisschen komisch an, aber ja.
0: Ich fühl's komplett. Heute startet ja deine Sommertour, da werden noch viele Konzerte folgen. Das erste, wie gesagt, heute Abend im Fluxbau. Yes, am 25. Februar wirst du nochmal in Berlin im Columbia-Theater spielen, nächstes Jahr. Und es kommt noch neue Musik raus?
2: Es kommt noch neue Musik raus, ja. Auf jeden Fall. Meine treuesten Fans fragen mich die ganze Zeit schon nach neuen Songs und ich will euch diese Songs auf jeden Fall auch zeigen. Ich habe ja jetzt seit Oktober letzten Jahres nichts mehr rausgebracht und das liegt vor allem daran, dass wir einfach sehr, sehr viel Zeit uns genommen haben, um zu schreiben, um das beste Ergebnis rauszuholen, und ich glaube, dass wir jetzt, das kann ich auch verraten hier, an einem ganz, ganz guten Punkt sind, wo es wirklich nicht mehr lange dauert, bis was kommt.
0: Sehr schön. Wie viel Uhr ist deine Stage-Time heute Abend?
2: 19 Uhr Stage-Time.
0: Sehr gut. Also kommt bitte zeitig, dass ihr Lefka auch noch sehen könnt. Den hören wir uns jetzt an mit Tapetenkrümel. Ey, dir viel Spaß heute Abend.
2: Dankeschön.
0: Und eine schöne Tour. Bis dann. Danke. Ciao, ciao.

0: Parker Jean und das mit Let's Sing, Let's Dance hier auf 100,6 Flux FM. Wir kommen jetzt zu einem wichtigen Thema.
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0: 75 Millionen Menschen in der EU werden jedes Jahr Opfer einer Straftat. Die neue EU-Kampagne mit offenen Augen will genau das sichtbar machen und verhindern, dass individuelle Schicksale in Statistiken verloren gehen. Es geht darum, dass wir Opfer wahrnehmen und ihnen ohne Vorurteile zuhören und gemeinsam dafür sorgen, dass niemand die Folgen einer Straftat alleine bewältigen muss. Zum Auftakt der Kampagne steigt am Wochenende auf dem grünen Kiez des Lollapalooza-Festivals im Olympiapark die mit offenen Augen Challenge. Es geht darum, sich gegenseitig in die Augen zu schauen und dabei nicht zu blinzeln. Wer mitmacht, setzt ein Zeichen. Ich schaue hin, wenn Menschen Gewalt erleben. Drumherum gibt es jede Menge Aufklärung zum Thema. Also falls ihr am Wochenende auf dem Lollapalooza seid, schaut euch gerne dann um und auch gerne vorbei bei der mit offenen Augen Challenge und zeigt, dass euch das Thema nicht egal ist. 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

auf Monsters in Man Mountain Sound hier auf 100,6 Flux FM. Ja, die Sommerferien haben ja längst begonnen. Ja, die Kinder müssen bespaßt werden und auf der anderen Seite kommen dann für die Zugezogenen vielleicht auch alte FreundInnen oder FamilienmitgliederInnen zu Besuch in die Großstadt und wollen natürlich auch bespaßt werden. Was könnte man denn da zum Beispiel machen? Es gibt ja die üblichen Sachen, man kann ins Museum gehen, vielleicht gibt es tolle Veranstaltungen. Was man auch machen kann, ist eine Tour. Und wie wäre es denn mit einer Tour, wo man durch verschiedene Kieze läuft und verschiedene Sachen probiert, also sich sozusagen durch die Welt isst? Es gibt nämlich eine Eat the World Tour und mein Kollege Marius Legowski aus der Flux FM Redaktion hat da mitgemacht. Was er da alles erlebt hat und warum er diese Tour empfehlen kann. Wir haben natürlich auch einen Code, damit ihr die Buchung ein bisschen günstiger bekommt. Das gibt es alles in der nächsten Stunde hier auf 100,6 Flux FM. Jetzt erstmal Army Warning mit Ausgehen.

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3: Mit Ralf Gulke. Bundeskanzler Merz hat sich vor Beginn der politischen Sommerpause Fragen der Hauptstadtpresse gestellt. Er äußerte sich optimistisch, Erfolge der AfD bei den Landtagswahlen im Herbst verhindern zu können. Eine Regierung mit der AfD dürfe es nicht geben. Man könne Deutschland nicht mit anderen Ländern vergleichen, so Merz.
4: Wenn in Deutschland eine rechtsradikale Partei in eine Regierung käme, hätte das eine völlig andere Bedeutung, als wenn das in einem anderen Land in der Europäischen Union geschieht. Das hängt auch mit unserer Geschichte zusammen. Ich werde in Deutschland alles tun, was in meiner Kraft steht, um es zu verhindern.
3: Merz verteidigte die Sozialreformen der Regierung und zeigte sich mit dem bisher Erreichten nicht unzufrieden. Der Neonazi Marla Svenja Liebig ist von Tschechien nach Deutschland gebracht worden. Das teilte die tschechische Polizei mit. Der verurteilte Rechtsextremist soll nach Justizangaben in das Frauengefängnis in Chemnitz gebracht werden. Nach seiner Verurteilung wegen Volksverhetzung hatte Liebig sein Geschlecht auf weiblich ändern lassen. Kritiker halten das für eine Provokation und sehen einen Missbrauch des Selbstbestimmungsgesetzes. Ungeachtet des Besuchs von EU-Kommissionspräsidentin von der Leyen in Kiew hat Russland die Ukraine erneut angegriffen. Bei Attacken auf die Städte Sumy und Odessa starben nach jüngsten Angaben der Behörden 6 Menschen, mindestens 20 wurden verletzt. Von der Leyen war am Morgen in Kiew zu ihrem mittlerweile 11. Besuch seit Beginn des russischen Angriffskrieges eingetroffen. Bei den jüngsten US-Angriffen auf den Iran ist erneut die Stadt Bushehr getroffen worden. Dort steht das einzige aktive Atomkraftwerk des Landes. Nach iranischen Angaben starben bei den Angriffen in der Nacht insgesamt 30 Zivilisten. Der Iran griff im Gegenzug Ziele in Kuwait, Jordanien und Bahrain an. Kanada strebt ein Handelsabkommen mit den südamerikanischen Mercosur-Staaten noch in diesem Jahr an. Das sagte Außenministerin Anand nach einem Treffen mit ihrem brasilianischen Kollegen Vieira in Sao Paulo. Es müssten nur noch Details geklärt werden. Kanada setzt damit seinen Kurs fort, sich immer mehr vom südlichen Nachbarn USA zu entkoppeln. Präsident Trump will Kanada als 51. Staat der USA. Soweit das Neueste aus der Flux FM Nachrichtenredaktion, das Wetter. Heute wieder ein Mix. Wolken, Sonne, auch mal ein paar Schauer sind möglich. Dazu Werte bis 26 Grad. Morgen zu Beginn viele Wolken und auch mal Regen. Später freundlicher mit Sonne und morgen Temperaturen bis 28 Grad.
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5: Und Finke Fiedler, Mikrofon. Euch einen schönen Nachmittag.

auch Flux FM Bergfest, direkt mit drei tollen GästInnen heute. Lyre war schon mal im Studio bei uns, Lefka auch und es fehlt noch Danilea. Die kommt erst um 17:30 bei uns an und wird dann heute Abend auch auf der Fluxbaubühne spielen. Es gibt natürlich vorher Pizza zu essen, wir haben Getränke, wir haben die wundervolle Dachterrasse direkt an der Spree für euch geöffnet. Alle Infos um unsere Gäste, die heute Abend im Fluxbau spielen werden, findet ihr natürlich auf fluxfm.de bzw. über die gratis Flux Music App. Wir machen jetzt eine kleine Reise musikalisch zurück ins Jahr 1982 zu The Jam und Town Called Malice.

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Lost and Found und das von Junior Varsity hier auf 100,6 Flux FM. Ich weiß nicht, wie es euch damit geht, aber wenn ich irgendwie so Städteurlaub mache, dann informiere ich mich natürlich im Voraus, was man da alles machen kann. Lebe dann aber selber schon so lange hier in Berlin, dass ich bei verschiedenen Sachen gar nicht weiß, dass das hier existiert. Zum Beispiel gibt es nicht nur so typische Touren, wo man geschichtlich Sachen über die Stadt erfährt, was alles in Berlin vor 100 oder vor 300 Jahren passiert ist oder welcher Musiker in welchem Apartment, in welchem Stadtteil gewohnt hat, sondern es gibt tatsächlich auch leckere Fresstouren in Berlin. Und mein Kollege, der hat da mitgemacht, nämlich Marius Legowski. Diese Tour können wir wärmstens empfehlen und es gibt auch ein paar Prozente, wenn ihr da mitgehen möchtet. Wie es für Marius war, das erzählt er uns gleich in 9 Minuten hier auf Flux FM.

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0: Snow Patrol mit ihrem absoluten Banger Chasing Cars. Guter Song zum Weinen. Ja. Auch immer wieder eine schöne Erinnerung an die Serie Grey's Anatomy.
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0: Ich meinte das natürlich ernst. Ich habe wirklich schon sehr gut auf den Song geweint. Der ist einfach sehr emotional. So, ihr Lieben, beim Radio zu arbeiten, das kann ja schon mal Spaß machen. Moderieren, Interviews führen, auch mal vielleicht Prominente treffen aus der Musikbranche oder aus der Filmbranche. Wir haben schon einen ziemlich coolen Job, kann man nicht anders sagen. Immer mal wieder gibt es dann Aufgaben bei uns in der Redaktion, um die reißen sich wirklich alle. Zum Beispiel für lecker Essen bezahlt werden.
2: Hi, ich bin Marius von Flux FM und ich mache heute eine Foodtour durch Schöneberg für Eat the World. Wir entdecken, was hier kulinarisch so abgeht.
3: Los geht's am Neulendorfplatz, direkt vom Club Metropol. Dort sind wir mit Holger verabredet, unserem super netten Tourguide.
4: Bist du Schöneberger? Warum kennst du dich hier so gut aus?
5: Ich wohne tatsächlich seit 35 Jahren in Schöneberg. Diverse Wohnungen. Es ist nicht mehr ganz so wuselig, sagen wir mal, wie Prenzlauer Berg und Friedrichshain.
4: Kulinarisch bist du hier erfahren, kennst jeden Laden, wenn du hier so eine Foodtour machst?
5: Ich gehe sehr gern essen, weil ich bin jetzt nicht so der allerbeste Koch. Insofern freue ich mich über das reichhaltige und sehr abwechslungsreiche kulinarische Angebot, das wir in Schöneberg haben und hier auf der Tour natürlich auch präsentieren werden.
4: Das ist gut, denn ich bin super hungrig und freue mich jetzt auf unsere erste Station am Winterfeldplatz. Wir sind jetzt hier bei Habibi. Hier gibt es libanesische Falafel und ich beiß einfach mal rein mit Tahini.
6: Sehr warm, sehr knusprig, lecker.
4: Aber Stadtführungen samt spannender Informationen gibt es natürlich auch.
5: Der Architekt des Hauses heißt Hinrich Baller. Und Häuser von Hinrich Baller erkennt man immer sofort. So geschwungene Fassaden, weit auskragende Balkons. Ganz wichtig, Mintgrün, seine Lieblingsfarbe, taucht immer in seinen Häusern auf. Man mag diese Art der Architektur oder auch nicht. Ich hatte vor ein paar Monaten mal einen Gast, der meinte, na, sieht da aus wie eine explodierte Kaffeemaschine, oder?
4: Wir sind jetzt hier angekommen in der Goldstraße, in einem griechischen Feinkostgeschäft. Pikilia heißt es. Maria, die Besitzerin, die empfängt uns jetzt hier. Gerade gab es schon so ein paar Häppchen. Sehr lecker. Griechische Schafskäsecreme, Tzatziki, Fischrogencreme. So, und jetzt wird hier noch ein bisschen Öl probiert.
5: So, das ist Maria, unsere Gastgeberin. Und hier hat sie ein bisschen was vom Öl vorbereitet. Auf dem Flaschenetikett, das ist natürlich Marias Papa, klar, auf einer der Plantagen, immer bei der Arbeit.
4: Super Olivenölchen bei dir, vielen Dank. Und bei feinstem Sonnenschein laufen wir jetzt weiter durch eine der schönsten Ecken Schönebergs.
5: Unsere erste Pause hier in der Akazienstraße, die schon erwähnte flüssige Pause, in einem kleinen Laden, der heißt La Vendemmia, italienisch für die Weinernte.
7: Und das ist jetzt auch Sabine.
8: Hallo, guten Tag. Hallo. Wer möchte denn keinen Alkohol?
5: Die beiden, ja, sind die alkoholfreien.
8: Das sind die beiden Helden.
4: Vielen Dank. Dankeschön.
8: Das
4: sieht toll aus. Ja.
5: So, dann sag ich mal Salute.
4: Schmeckt sehr gut. So, jetzt sind wir in der Hauptstraße, immer noch in Schöneberg, natürlich. Und hier gibt es einen Croissant-Laden von einem Besitzer namens Christian, der angeblich die besten Croissants in Deutschland macht. Wir probieren. Sehr buntrig und warm. Super. Und richtig lecker. Butter und Liebe.
5: Tatsächlich der Hintergrund ist, warum Christian Croissant-Bäcker geworden ist. Eine Jugendliebe, eine Bäckerstochter aus Frankfurt.
4: So, jetzt sind wir bei unserem letzten Stopp angekommen. Das ist die Pizza von Fabrizio. Garda Pizza heißt der Laden. Hier direkt in die Ecke von der Kolonnenstraße. Und die Pizza sieht hervorragend aus. Und ich habe immer noch großen Hunger. Eine geile Tomatensauce und eine richtig geile Pizza.
5: Das war die Schöneberg-Tour. Vielen Dank, dass ihr den Spaziergang hier gemacht habt.
0: Ja, danke Marius. Ich habe dich noch nie so viel kauen hören. Aber ich habe jetzt auch Hunger. Kleiner Tipp, nicht mit gigantischem Hunger auf die Eat the World Tour gehen, hat der Marius noch angemerkt. Es gibt nur kleine Probierportionen. Die sind aber sehr lecker. Schaut auch gerne auf unseren Flux-Insta-Kanal vorbei. Da könnt ihr Marius beim Schlemmen dann auch noch zuschauen. 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

We Win. Und das von Melody mit Dino Brandau hier auf 100,6 Flux FM. Ich höre schon hier Musik, weil gerade Soundcheck ist. Drei Bands werden heute Abend auf dem Flux FM Bergfest spielen. Und es waren schon drei bei mir im Studio. Nee, zwei. Gut, wenn man zählen kann. Lyre war schon mal hier und Lefka. Und Lefka, glaube ich, spielt gerade, soweit ich das höre. Es fehlt noch Danny Lea. Die kommt um 17:30 zum Interview. Die war jetzt die ganze Zeit mit Nina Chuba auf Tour. Das heißt, da freue ich mich drauf, dass sie in der nächsten Stunde hoffentlich noch zeitig zu mir ins Interview kommt. Jetzt gibt's aber erstmal Musik für euch von Blondshell. Und die werden im Metropol spielen am 7. Dezember. Hier ist Hard Has to Work So Hard. We'll be right back.

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She moves in her own way von The Cooks hier auf 100,6. Flux FM, die tolle Olivia Dean, hat am Anfang ihrer Karriere vor knapp 3 Menschen ein Konzert gespielt. Ihre erste offizielle Show hatte sie 2017. Da hat sie vor 70 Menschen gespielt. Heute spielt sie in Los Angeles in der Crypto.com Arena. Sozusagen das Pendant zu der Uber Arena hier in Berlin. Ich würde sagen, die Frau hat's geschafft und die war ja vor 2 Jahren auch noch bei uns zuletzt im Interview. Wirklich eine sehr tolle Musikerin, die hören wir uns jetzt an aus ihrem fantastischen Album, was wirklich nicht ohne Grund so viele Preise bekommen hat. The Art of Loving. Olivia Dean mit Man I Need hier auf 100,6 Flux FM.

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2: Mit Ralf Gulke. Es ist der traditionell letzte Termin vor Beginn der politischen Sommerpause in Berlin, das sogenannte Kanzlergrillen durch die Hauptstadtpresse. Friedrich Merz stellte sich den Fragen der Reporter. Er äußerte sich zuversichtlich, Wahlerfolge der AfD bei den Landtagswahlen im Herbst durch gute Reformpolitik verhindern zu können.
3: Deswegen richte ich mich auch an die Wählerinnen und Wähler der AfD und sage ihnen, schaut genau hin, lasst euch nicht von Social-Media-Aktivitäten, egal wo sie stattfinden, allein informieren, sondern guckt hin, was die Bundesregierung versucht, auf den Weg zu bringen. Wir versuchen, die Freiheit und den Frieden dieses Landes zu erhalten.
2: Merz verteidigte seine Sozialreformen unter Hinweis auf die angespannte Finanzlage. Bei einer AfD-Veranstaltung gestern Abend in Dessau in Sachsen-Anhalt ist nicht nur die DDR-Hymne gesungen worden. Der Kabarettist und Schauspieler Uwe Steimle bekommt es jetzt mit der Justiz zu tun. Nach verbalen Ausfällen gegen Angela Merkel und Friedrich Merz ermittelt die Staatsanwaltschaft. Unter anderem hatte Steimle mit angeblich humorvollen Worten über die wünschenswerte Tötung der beiden gewitzelt. Im Saal waren auch AfD-Chef Krupalla und Sachsen-Anhalts AfD-Spitzenkandidat Siegmund. Die Bundeswehr hat weiter steigenden Zulauf. Im Juni gab es mehr als 40.000 Bewerbungen für eine militärische Laufbahn. Ein Plus von 24% im Vergleich zum Vorjahresmonat, sagte das Verteidigungsministerium. Bei den Neueinstellungen gab es im Juni mit knapp 11.000 ein Plus von 13%. Der Waldbrand in der Grünen Lunge von Paris ist eingedämmt. Etwa 800 Feuerwehrleute waren noch im Einsatz, um das Feuer im Wald von Fontainebleau weiter einzudämmen. Gestern Abend wurde ein Mann gefasst, der offenbar ein weiteres Feuer legen wollte. Der Waldbrand war am Sonntag ausgebrochen und zerstörte fast 2000 Hektar. Soweit das Neueste aus der Flux FM Nachrichtenredaktion, das Wetter. Heute wieder ein Mix. Wolken, Sonne, auch mal ein paar Schauer sind möglich. Dazu Werte bis 26 Grad. Morgen zu Beginn viele Wolken und auch mal Regen. Später freundlicher mit Sonne und morgen Temperaturen bis 28 Grad.
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4: Und Wenke Fiedler, Mikrofon. Ein Stündchen sind wir noch zusammen. Die Vorbereitungen für das Flux FM Bergfest, das in 58 Minuten losgeht. Also auf jeden Fall macht der Fluxbau dann seine Türen auf. Ja, sind im vollen Gange. Wir haben direkt drei Acts, die heute auf der Bühne stehen werden. Lyre und Lefka waren schon bei mir im Interview. Es fehlt noch Person Nummer 3, nämlich Danny Lia. Da gibt's gleich noch ein Interview. Die kommt noch zu mir ins Studio reingehopst, wenn das zeitlich und mit dem Berliner Verkehr alles klappt. Da freue ich mich drauf. Der Eintritt ist wie immer gratis. Alle Infos rund um alle MusikerInnen gibt es natürlich auf fluxfm.de bzw. über die gratis Flux Music App. Und die Organ hören wir uns jetzt an mit Brother.

0: Tovelo und das mit dem Song I'm Your Girl right here von 100,6. Flux FM, seit dem vergangenen Winter hat Berlin eine Regina-Jonas-Straße. Die ehemalige Kohlfurter Straße in Kreuzberg wurde nach der weltweit ersten Rabbinerin benannt. Dass das komplett überfällig war, das hört ihr jetzt von Berlin-Stadtführer und Flux FM-Redakteur Matti Geier.
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0: Flux FM, seit dem vergangenen Winter hat Berlin eine Regina-Jonas-Straße. Die ehemalige Kohlfurter Straße in Kreuzberg wurde nach der weltweit ersten Rabbinerin benannt. Dass das komplett überfällig war, das hört

0: Gymnasium, verdient später als Lehrerin Geld für ihr Studium und schreibt sich an der Berliner Hochschule für die Wissenschaft des Judentums ein. Als sie ihre Abschlussarbeit einreicht, sorgt schon der Titel für Diskussionen. Kann die Frau das rabbinische Amt bekleiden? Regina Jonas untersucht die religiösen Quellen bis ins Detail und kommt zu einem Ergebnis, das damals viele provoziert. Eigentlich, schreibt sie, stehe einer Rabbinerin kaum etwas entgegen. Das größte Hindernis seien Vorurteile und die Macht der Gewohnheit. Sie ist überzeugt, dass Gott Fähigkeiten und Berufungen nicht nach Geschlechtern verteilt. Zitat: Die Welt besteht nun einmal aus zwei Geschlechtern und kann nicht auf Dauer nur von einem gefördert werden. 1930 besteht Regina Jonas ihre Prüfungen mit Bravour. 5 Jahre lang kämpft sie weiter. Dann, am 27. Dezember 1935, ist es soweit. Regina Jonas wird offiziell die erste Rabbinerin der Welt. Aber viele Kollegen akzeptieren sie nicht als gleichwertig. Die Berliner Gemeinde beschäftigt sie hauptsächlich als Religionslehrerin. Predigen darf sie oft nur in Nebenräumen. Sie hält Vorträge, besucht Kranke und spendet Trost in Altenheimen und Krankenhäusern. Als die Nazis an die Macht kommen, sind viele Rabbiner zur Flucht gezwungen. Gemeinden stehen plötzlich ohne religiöse Betreuung da. Regina springt ein. Bis sie 1942 zur Zwangsarbeit in einer Kartonagenfabrik gezwungen wird. Wenig später werden sie und ihre Mutter nach Theresienstadt deportiert. Aber selbst dort hört sie nicht auf, Rabbinerin zu sein. Auch im Lager hält sie Predigten, organisiert Seelsorge und spricht Menschen Mut zu. 44 Vortragstitel sind erhalten geblieben. Heißt, mindestens 44 Mal versucht sie, Hoffnung zu geben an einem Ort, an dem Hoffnung kaum noch existiert. Bis zuletzt versteht sie sich als Rabbinerin. Im Oktober 1944 wird Regina Jonas nach Auschwitz deportiert. Kurz nach ihrer Ankunft wird sie mit 42 Jahren ermordet. Und im Anschluss fast vollständig vergessen. Als in den USA 1972 eine Rabbinerin ordiniert wird, wird diese als erste der Welt bezeichnet. Erst nach dem Mauerfall wird Reginas Nachlass in einem Archiv entdeckt. Seitdem und sehr langsam kehrt sie zurück in die Geschichte.
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2: Danke, Matti. Die Uni Potsdam hat inzwischen auch ein Regina-Jonas-Seminar für eine liberale RabbinerInnen-Ausbildung. In Offenbach am Main gibt es einen Regina-Jonas-Weg und wir haben seit dem vergangenen Winter, ja wie gesagt, eine Regina-Jonas-Straße. Mal sehen, ob und wann andere Städte nachziehen und sie ebenfalls würdigen.

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0: Fantastischer Song von Wanda Bologna hier auf 100,6 Flux FM.
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0: Die britische Band Editors, die gibt es schon seit über 20 Jahren. Sie sind sehr erfolgreich unterwegs, hatten so einige Höhen und Tiefen. Und der Frontmann Tom Smith, der hat sich ja jetzt endlich mal letztes Jahr getraut, ein Soloalbum rauszubringen, was auch sehr gut angekommen ist. Jetzt gibt es ein 8. Studioalbum der Editors, wird heißen Surface Echo and Sound und wird offiziell am 30. Oktober rauskommen. Wir hören daraus die neue Single The Rush. Natürlich gibt es auch ein Berlin-Konzert und zwar in der Columbia-Halle, das am 11. Februar nächstes Jahr. Jetzt aber erstmal ganz viel Spaß mit der neuen Single von den Editors.

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0: Purple Disco Machine zusammen mit Sophie and the Giants Hypnotized hier auf 100,6 Flux FM.
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0: Ihr lieben Fluxis, in einer halben Stunde geht dann wieder der Fluxbau auf und wir haben ja schon zwei GästInnen hier im Interview gehabt und jetzt ist die dritte im Bunde bei mir im Studio.
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0: Und das ist die Dania, die mit rosanen Haaren geboren wurde.
2: Hey, was geht? Ich bin Dania. Schön, dass ich heute hier bin.
0: Du bist mit rosanen Haaren geboren worden. Was ist das denn für ein Gerücht, bitte?
2: Ja, also das ist eigentlich eine Sache, die, also als Kind war das nicht so leicht, so mit rosanen Haaren geboren zu sein. Mittlerweile finde ich es ganz cool. Genau.
0: Dani, du hattest gerade eine richtig geile Zeit. Du warst mit Nina Chuba auf Tour. Wie war es denn?
2: Insane. Also ich war, letzte Woche war ich in Wien, in der Wiener Stadthalle und ich war als Kind wirklich 1000 Mal in dieser Wiener Stadthalle. Ich habe da gesehen Macklemore und Annemai Kantereit und hat da so ein Schild hochgehalten, so können wir gemeinsam singen und so. Und dann stand ich auf dieser Bühne, meine ganze Familie war da, meine Oma war da im Rollstuhl und ich habe sie gegrüßt, sie war so dankbar und es war richtig, richtig cool und wirklich das Krasseste, was ich also wenn jetzt vorbei ist, ist es okay, weil es war echt krass.
0: Also ein Lebenstraum, so ja, Checklist.
2: Ja, ich komme halt von dort. Es war einfach richtig, richtig krass.
0: Ja, ich höre den schönen österreichischen Akzent ganz leicht raus. Wir haben so einen kleinen Ösi-Fetisch, muss ich ja sagen. du hast vor Jahren eine Single rausgebracht, die von der Melodie her von Tom Odell ist. Und am 30. August habe ich gesehen, wirst du nochmal auf demselben Festival, auf dem Super Bloom Experience im Olympiapark in München spielen. Hast du denn mittlerweile schon mit dem Herrn gesprochen?
2: Also wie ich diesen Song rausgebracht habe, hat Tom Odell am gleichen Festival wie ich gespielt im Sommer und ich habe es einfach verpeilt. Also er war auch sogar essen und mir hat ein Freund geschrieben so, oh mein Gott, er ist jetzt essen, Dani, und ich hatte einfach kein Netz und habe dann einfach den Moment verpasst und ja. Und vielleicht schaffe ich es diesmal, aber bis jetzt habe ich ihn noch nicht gesehen.
0: Ich drücke die Däumchen. Chance Nummer 2, vielleicht wird's was. Du hast eine EP rausgebracht, Baby T, und deine letzte Single heißt Schlechte Tochter, bezogen auf. Bist du eine schlechte Tochter?
2: Es ist nicht die letzte Single, aber es ist auf jeden Fall eine Single von Baby T, von der Baby T P, und ich würde schon sagen, dass ich eine, also dass ich meine Mama, also ich habe meine Mama sehr, sehr lieb und meine Mama hat mich, glaube ich, auch sehr lieb, aber ich bin trotzdem irgendwie eine ziemlich schlechte Tochter manchmal.
0: Warum?
2: Ich weiß nicht, ich bin so ultra schlecht, mich zu melden. Und ich weiß nicht, für alle, die das jetzt hören, Leute, meldet euch mal bei euren Müttern, die freuen sich jedes Mal.
0: Du hast sie auch auf dein Konzert eingeladen.
2: Ja, genau. Genau, da war sie da.
0: Und da hat sie gemerkt, die Tochter.
2: Da war sie ganz stolz.
0: Ja, das glaube ich.
2: Da war sie im Backstage und hat ganz viele Fotos gemacht. Und ja, es war ganz süß. Ich hab sie wirklich lieb, ja.
0: Voll schön. du bist ja, wenn man sich dein Insta anguckt, oft zu zweit oder manchmal auch zu dritt unterwegs. Das heißt, einige meinen, dass dein Projekt Dania vielleicht eher ja eine Band ist, aber es ist ja ein Solo-Projekt und trotzdem ist Yola immer mal wieder in deinem Leben.
2: Ja, ich weiß auch nicht. Ich bin froh, dass sie jetzt gerade nicht da ist, weil sie nervt mich schon gerade sehr im Sommer. Ja, wir gehen uns sehr, sehr hart auf den Sack. Aber irgendwie, keine Ahnung, wir machen gerade sehr viel zusammen, aber wir sind trotzdem irgendwie zwei Solo-Artists. Aber es macht einfach richtig Bock, gemeinsam Musik zu machen. Und deswegen kommen da jetzt auch noch ein paar gemeinsame Songs. Vielleicht, eventuell.
0: Also die Hassliebe mit Yola geht sozusagen 2026 weiter. Es gibt ein gemeinsames Projekt.
2: Ja, genau. Also...
0: Und was steht 2026 noch für dich an?
2: Puh, jetzt mal diesen Festival-Sommer. Also irgendwie schon, also ich bin insane dankbar, aber wir spielen sehr, sehr viele Festivals. Vor allem, ich bin überall, wo Yola ist überall, wo ich bin. Und wir haben so eine Schrottkarre und wir fahren mit dieser Schrottkarre noch selber. Also wir haben keinen Tourbus oder so, wir fahren da immer selber und dieses Schrottauto fällt schon auseinander und ist wirklich schon komplett irgendwie im Arsch, aber wir schaffen es irgendwie noch und das macht mega Spaß und ich würde sagen 2026 auf jeden Fall jetzt noch viele Shows spielen, worauf ich auch sehr Bock habe.
0: Sehr gut. Du wirst heute Abend dann im Fluxbau spielen, deine Stage Time?
2: Um 20 Uhr.
0: Dann wirst du in der Mitte sozusagen spielen. Dania ist gerade hier und wird gleich im Fluxbau auftreten. Dir vielen Dank.
2: Danke.
0: Und dann ganz viel Spaß heute Abend im Fluxbau. Wir hören uns noch den Titeltrack deiner Platte an. Hier ist Baby T auf 100,6 Flux FM.

Die fantastische Band Bleachers, I Wanna Get Better, ein Song aus dem Album Strange Desire. Und mit der neuen Platte, da kommen sie ja jetzt Ende des Jahres nochmal nach Berlin, direkt für 2 Konzerte am 9. und 10. November. Da spielen sie jeweils in der Columbia Halle. Und ich habe gerade geguckt, es gibt tatsächlich noch Resttickets. Also macht schnell oder versucht Gästelistenplätze zu gewinnen auf fluxfm.de beziehungsweise über die gratis Flux Music App. Wir dürfen nämlich die Konzerte präsentieren. Jetzt gibt's erstmal Georgia, About Work the Dance Floor.

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Ich glaube, die Band hatte die Zeit ihres Lebens als Support von den Toten Hosen im Olympiastadion jetzt letzte Woche hier in Berlin. Die Beatsteaks mit Let's See hier auf 100,6 Flux FM. Ich übergebe jetzt an meine liebe Kollegin Jola Jordans. Die wird ab 18 Uhr den elektronischen Abend übernehmen. Ja, wenn ihr heute Abend aus Flux FM Bergfest kommt, ihr wisst, jetzt in ein paar Minuten um 18 Uhr gehen die Türen auf. Wir haben direkt drei GästInnen, die da auf der Bühne stehen werden. Bei allem, was ihr heute Abend macht, natürlich ganz viel Spaß und ich bin morgen ab 14 Uhr wieder am Start. Ciao, tschüss, mein Name ist

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2: Mit Ralf Gulke. Bundeskanzler Merz hat sich vor Beginn der politischen Sommerpause Fragen der Hauptstadtpresse gestellt. Er äußerte sich optimistisch, Erfolge der AfD bei den Landtagswahlen im Herbst verhindern zu können. Eine Regierung mit der AfD dürfe es nicht geben. Man könne Deutschland nicht mit anderen Ländern vergleichen, so Merz.
3: Wenn in Deutschland eine rechtsradikale Partei in eine Regierung käme, hätte das eine völlig andere Bedeutung, als wenn das in einem anderen Land in der Europäischen Union geschieht. Das hängt auch mit unserer Geschichte zusammen. Ich werde in Deutschland alles tun, was in meiner Kraft steht, um es zu verhindern.
2: Merz verteidigte die Sozialreformen der Regierung und zeigte sich mit dem bisher Erreichten nicht unzufrieden. Bei einer AfD-Veranstaltung gestern Abend in Dessau in Sachsen-Anhalt ist nicht nur die DDR-Hymne gesungen worden. Der Kabarettist und Schauspieler Uwe Steimle bekommt es jetzt mit der Justiz zu tun. Nach verbalen Ausfällen gegen Angela Merkel und Friedrich Merz ermittelt die Staatsanwaltschaft. Unter anderem hatte Steimle mit angeblich humorvollen Worten über die wünschenswerte Tötung der beiden gewitzelt. Im Saal waren auch AfD-Chef Krupalla und Sachsen-Anhalts AfD-Spitzenkandidat Siegmund. Nach der Ankündigung eines Social-Media-Verbots für Jugendliche unter 16 Jahren plant die britische Regierung nun auch für ältere Jugendliche Einschränkungen. Für 16- und 17-Jährige soll der Zugang zu Plattformen wie Instagram oder TikTok zwischen Mitternacht und 6 Uhr gesperrt werden. Außerdem ist eine Einschränkung des Endlos-Scrollens und anderer süchtig machender Einstellungen geplant, die Kritiker allerdings für wirkungslos halten. Der Waldbrand im Müritz-Nationalpark in Mecklenburg-Vorpommern hat sich weiter ausgebreitet. Zuletzt waren mehr als 160 Hektar betroffen, teilte der Landkreis Mecklenburgische Seenplatte mit. Die Ortschaft Granzin mit knapp 400 Einwohnern blieb vorerst evakuiert. Die Zahl der Einsatzkräfte vor Ort stieg von rund 200 auf 330. Soweit das Neueste aus der Flux FM Nachrichtenredaktion, das Wetter. Heute wieder ein Mix. Wolken, Sonne, auch mal ein paar Schauer sind möglich. Dazu Werte bis 26 Grad. Morgen zu Beginn viele Wolken und auch mal Regen. Später freundlicher mit Sonne und morgen Temperaturen bis 28 Grad.
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5: Einen wunderschönen Mittwochabend wünsche ich euch. Schön, dass ihr hier dabei seid bei Flux FM und dem elektronischen Abend mit mir, Jola Jordans. Ich bin 3 Stunden jetzt für euch hier am Start, bin aber auch die ganze Woche immer ab 18 Uhr hier am Mikrofon zu hören. Und diese Woche habe ich mir überlegt, dass wir uns mal ganz tief ins Disco-Genre reinbegeben. Das heißt, ich spiele jeden Abend einen richtig schönen Disco-Track und erzähle eine kleine Geschichte dazu. Den hört ihr dann auch gleich. Außerdem geht's heute um Nightmares on Wax. Die sind nämlich in Berlin, beziehungsweise erst in Berlin. Und dann geht's um Sarah Wild, die bei einer Party am Wochenende spielt. Und um DJ Fuck Off und das Genre Slut Techno. Alles hier in den nächsten Stunden.

mit ihrem Track It's Raining Men. Ja, den kennt ihr bestimmt mit diesem legendären Musikvideo, wo eben so Männer vom Himmel fallen und mit diesem tollen Intro, wo sich die beiden Mädels eben in dem Video unterhalten. Der Song wurde eigentlich schon 79 geschrieben, ist dann 82 letztendlich rausgekommen, wurde tatsächlich auch einigen anderen großen Stars angeboten, bevor er es dann zu den Weather Girls geschafft hat. Zum Beispiel Diana Ross oder Donna Summer und Cher. Aber am Ende haben die Weather Girls ihn sich geschnappt und sind damit eben absolut auf die Hitliste gekommen. Bis heute wird er gefeiert, hat dann auch wirklich den Platz 2 der Charts in Großbritannien erreicht und in zahlreichen Ländern ist er eben auch in die Charts gekommen. Ist auch eine absolute Hymne in der queeren Community geworden und bis heute wird er gerne mal auf Hochzeiten angestimmt. Für euch jetzt, um euch gut in den Feierabend zu bringen, The Weather Girls mit It's Raining Men.

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Lost in my mind auf Flux FM an diesem Mittwochabend. Schön, dass ihr hier dabei seid bei der Abendsendung. Ja, und ich nehme euch jetzt mit in euren Feierabend. Ihr habt es hoffentlich alle geschafft mit der Arbeit und könnt jetzt schön entspannen. Seid vielleicht schon zu Hause, kocht euch was oder auf dem Weg nach Hause im Auto, wo auch immer ihr seid. Jetzt gleich gibt's einen neuen Track. Und vorher wollte ich euch noch sagen, falls ihr die Sendung nochmal von vorne hören wollt oder falls ihr unbedingt nachschauen wollt, wie der Track um zum Beispiel 18.10 Uhr hieß, auf fluxfm.de und in unserer App, da gibt's immer eine Trackliste und ihr habt auch die Möglichkeit, einfach nochmal zurückzuspulen. Das heißt, wenn ihr sagt, ah, ich will das nochmal gerne hören oder hier habe ich ein Interview verpasst, einfach in der Leiste nochmal zurückgehen und da habt ihr dann eben neuerdings die Möglichkeit zu, auch einige Stunden bzw. sogar Tage zurückzuscrollen. So viel dazu, jetzt aber erstmal Musik, wie versprochen, ein neuer Track von Shaby mit It's Party Time.

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schönen Feierabend wünsche ich euch. Ihr hört Flux FM mit elektronischer Musik. Und ich habe natürlich auch mal wieder geschaut, was am Wochenende so für Partys anstehen und da ein paar Favoriten für euch rausgesucht. Nicht wundern, heute ist meine Stimme ein bisschen kratzig, aber ich versuche mal trotzdem hier ein bisschen was zu erzählen über die Sound Metaphors Party, die am Freitag im Berghain läuft. Und zwar ab 22 Uhr bis Samstagmorgen um 6 könnt ihr dort vorbeischauen. Mit am Start ist Paranoid London, bekannt für einen richtig schön treibenden, experimentelleren Synthesizer-Sound. Außerdem dabei Nightmares on Wax. Kennt ihr bestimmt für einige, ja, so aus dem Downtempo-Bereich Sounds. Nightmares on Wax kommt aus Großbritannien, ist ursprünglich gestartet als Dreier-Kombi. Mittlerweile ist es aber zu einem Solo-Projekt geworden vom Briten George Evelyn. Der macht eben alleine weiter, hat auch ein paar Jahre Pause gemacht. In den 90ern, 95 rum, ist er dann zurückgekehrt. Und seitdem gibt's immer mal wieder neue Releases. Wir hören auch gleich sein aktuellstes Release. Gefällt mir auch wieder sehr gut. Wer Nightmares on Wax mal live erleben will, der kann es ja mal probieren, am Wochenende, am Freitag dann bei Sound Metaphors im Berghain mit am Start zu sein. Aber stellt euch drauf ein, es werden stundenlange Schlangen sein, denn dort werden einige, denke ich, hinwollen. Für euch jetzt aber erstmal, um euch schon mal drauf einzustimmen oder auch, falls ihr nicht hingeht, trotzdem den neuen Track von Nightmares on Wax zu hören, Marlon Lopez mit ihm zusammen, Petang.

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2: Im Studio Colin Mock. Schönen guten Abend. Perso und Reisepass sollen künftig online beantragt werden können. Unternehmen sollen von weniger Berichtspflichten profitieren. Die Bundesregierung hat ein großes Maßnahmenpaket zum Bürokratieabbau auf den Weg gebracht. Auch beim Arztbesuch soll Papier und Fax bald eine kleinere Rolle spielen. Überweisungen sollen elektronisch ablaufen. Bundesdigitalminister Wildberger sagt:
3: Wenn Sie teilweise Röntgenaufnahmen müssen, dann gibt es ja diese großen Umschläge. Wenn Sie ins Auto einsteigen, weil der so groß ist, setzen Sie sich drauf, dann haben Sie schon einen Knick. Ist ja der Wahnsinn. Und das Schlimmste ist, teilweise läuft man dann noch mit so einem Stick rum, wo dann die Röntgenbilder gegebenenfalls drauf sind. Ist auch von der Sicherheit nicht so richtig gut. Also all diese Dinge gehen wir jetzt an und gehören der Vergangenheit an. Also ich finde das eine Riesenerleichterung.
2: Pünktlich zu den Sommerferien haben die Spritpreise nochmal angezogen. Laut ADAC kosten Diesel und Benzin im bundesweiten Schnitt jeweils knapp über 2 Euro pro Liter. Das liegt vor allem an den gestiegenen Ölpreisen, aber auch die bevorstehende Reisewelle mag eine Rolle spielen, heißt es vom ADAC. Jürgen Klopp wird womöglich schon kommende Woche offiziell als neuer Bundestrainer vorgestellt. Das berichtet der Kicker. Fabian Hoffmann mit den Einzelheiten.
4: Während die WM auf den Höhepunkt zusteuert, werden aktuell letzte Details geklärt. DFB-Präsident Neuendorf und Red Bull-Chef Minzlaff haben sich auf die Rahmenbedingungen geeinigt, denn Klopp ist ja aktuell noch bei Red Bull angestellt. Minzlaff und Klopp treffen sich am Rande des WM-Finales zu einem letzten Gespräch. Auch die obersten DFB-Gremien müssen noch zustimmen. Klopp soll als Nagelsmann-Nachfolger einen 4-Jahres-Vertrag bis zur WM 2030 bekommen. Das erste Mal würde er beim Nations League-Viererpack im Herbst an der Seitenlinie stehen.
2: Es dürfte eines der brisantesten Spiele dieser Fußball-WM sein. Heute treffen England und Argentinien im Halbfinale aufeinander. Nach dem Falklandkrieg Anfang der 80er hat es bei Duellen immer wieder Ausschreitungen gegeben. Die Polizei in Atlanta ist in Alarmbereitschaft. Der Gewinner trifft dann im Endspiel auf Spanien.
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5: Es ist kurz nach 7, schön, dass ihr hier dabei seid. Mein Name ist Jola Jordans, ich nehme euch jetzt mit in die neue Stunde. Bin die ganze Woche ab 18 Uhr hier mit elektronischer Musik und ein bisschen Infos und ein bisschen Gossip aus der Welt der Clubkultur. Jetzt aber erstmal Coco und Breezy mit...

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0: Ein Track mit dem Titel, den ihr schon erahnen könnt, Someone Else is Calling auf Flux FM. Ich habe euch ja in der vergangenen Stunde schon zurück in die 70er Jahre geführt, denn in den 70ern, da ging es los mit der Disco-Musik. Ja, und diese Woche, da gibt es ganz viel Disco-Sound. Und jetzt gleich, da entführe ich euch genau 20 Jahre zurück. Da gab es nämlich ein ganz besonderes Release.
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0: Ich nehme euch jetzt mal mit in die Zeit vor 20 Jahren. Ja, das Jahr 2006, da ist etwas ganz Besonderes rausgekommen. Und zwar das zweite Album The Warning von der Band Hot Chip. Die haben damals nochmal bewiesen, dass elektronische Musik eben nicht einfach nur tanzbar ist und boom, boom, boom, sondern eben auch ganz emotional sein kann. Denn Hot Chip ist ja auch bekannt für die tollen Lyrics, die sie eben auch immer in ihren Songs dabei haben. Das Album The Warning, das kam raus im Mai 2006, wurde auch direkt für den Mercury Preis nominiert und hat der Band dann auch bewiesen, dass elektronische Musik eben nicht einfach nur tanzbar ist und boom, boom, boom, sondern eben auch ganz emotional sein kann. Denn Hot Chip ist ja auch bekannt für die tollen Lyrics, die sie eben auch immer in ihren Songs dabei haben. Das Album The Warning, das kam raus im Mai 2006,

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The Trip mit Dance Machine auf Flux FM. Einen schönen Feierabend euch. Wir schauen jetzt mal nach Berlin und auf die Clubkultur, denn wie in den letzten Jahren ja euch bestimmt auch aufgefallen ist, gibt's ja einige Clubs, die eben schließen, aber immer mal wieder kommen eben auch neue, die aus dem Boden gestampft werden. Es gab ja bis vor 2 Jahren, 3 Jahren hier noch das Mensch Meier, das ist ja auf der Storkower Straße 121. Dort gibt's ja jetzt auch den District, das ist in der ehemaligen Anomalie. Aber es soll jetzt einen neuen Club geben. Ab dem 5. September eröffnet dort Rosa. Das ist ein neuer Club, der sich vor allem eben auch für Community Spaces, für queere Menschen, für Sex-Positive Menschen und eben aber auch für neugierige Menschen, für die Kink-Szene etwas ausgedacht hat. Es soll eben ein Kink-Club werden, es soll Playrooms geben, Dancefloors geben, es gibt einen Outdoor-Bereich, Bars, Innenbereich und bis zu 1200 Gäste sollen dort Platz haben. Ich bin sehr gespannt, was das wird und freue mich schon, die ersten Geschichten zu hören von Leuten, die eben im Rosa dann unterwegs sind. Ich werde euch darüber informieren, wenn dort die ersten Partys stattfinden. Jetzt aber erstmal neue Musik für euch. To This.

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Mita Gami und Adam Ten mit Million Pieces im Remix von Malive. Wir sprechen jetzt mal über einen neuen Track, der gerade neu geremixed wurde. Kam im Original im Jahr 2025 raus auf dem Album The Beauty of It All von Monolink. Mesmerized heißt der Track und Henrik Schwarz, ein ja auch nicht unbekannter Name in der elektronischen Musikwelt, hat ihn sich jetzt nochmal geschnappt und für eine Remix-Reihe eben nochmal neu interpretiert. Ist jetzt Anfang Juli rausgekommen und er hat sowas ganz Hypnotisches, was eben auch mit dieser schönen Stimme von Monolink versetzt ein sehr, sehr toller Track geworden ist. Für euch Monolink und Henrik Schwarz mit Mesmerized.

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Jada G mit Uncomfortable auf Flux FM an diesem Mittwochabend. Ich hatte hier vor so anderthalb Jahren mal ein richtig tolles Interview mit einer Produzentin und DJ, mit Sarah Wild. Sie kommt hier aus Berlin, spielt aber auch regelmäßig international auf Festivals und in Clubs. Sie ist wirklich sehr musikalisch, hat früher auch immer in ihren Sets, ich glaube es war Saxophon, gespielt. Mittlerweile macht sie eben dann einfach entweder Live-Sets oder einfach als DJ ist sie unterwegs. Sie produziert aber auch regelmäßig neue Tracks. Wir werden auch gleich einen ihrer aktuellsten hören. Wer aber lieber Sarah Wild mal an den Decks sehen will, der hat am Freitag ab 19 Uhr die Chance dazu, bei der Dampferfahrt Floaty Housey mit Sarah Wild und Hermann Hellwig. Die sind nämlich eben auf dem Kaiser Friedrich Dampfer am Freitag ab 19 Uhr am Start. Bis 22 Uhr könnt ihr dort mit dabei sein. Alle Infos gibt's bei Resident Advisor. Und jetzt für euch vorab schon ein Track von Sarah Wild mit OMG.

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2: Kurz nach 8 auf Flux FM. Mittwochabend ist es. Mein Name ist Jola Jordans. Eine Stunde bin ich noch für euch hier. Wir starten jetzt in die neue Stunde mit David Bay und Orbit.

Flux FM an diesem Mittwochabend. Schönen Feierabend wünsche ich euch. Das war Logic 1000 mit Told Myself. Die ganze Woche bin ich hier ab 18 Uhr am Mikrofon zu hören und ich habe mir was Besonderes überlegt. Ich will euch diese Woche mitnehmen ins Disco-Genre. Vor allem aber will ich Klassiker spielen, so aus den 70ern und 80ern, denn genau da kam ja das Disco-Genre so richtig auf. Kommt ja so eigentlich auch aus der queeren Subkultur, aber auch so lateinamerikanische Einflüsse gibt's da sehr viel. Aber eben vor allem in den 70ern und 80ern kamen ganz, ganz viele Hits auch raus, die bis heute auch die Hausmusik sehr prägen, aber auch eben immer noch auf Hochzeiten und so gespielt werden. Und viele dieser Klassiker, die nehme ich jetzt mit in meine Sendung rein. Morgen hört er auch wieder ein, ich sag mal, irgendwann in der 18 Uhr Stunde, kann ich schon mal grob so anteasern. Und jetzt habe ich einen Track, der Disco schon mal zumindest so ein bisschen drin hat, aber auch ein bisschen aktueller ist. Von dem DJ und Producer Kellerkind mit

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Jimmy Jules und Extra Welt. Tolle Kollaboration mit Clapland auf Flux FM an diesem Mittwoch. Es gibt einen neuen Track von Joyce Muniz. Sie ist Produzentin, sie ist DJ. Sie kommt ursprünglich aus São Paulo, beziehungsweise eben aus Brasilien, ist dann aber irgendwann nach Österreich, lebt dort jetzt in Wien, ist als Musikproduzentin, als DJ und auch als Sängerin unterwegs, produziert auch regelmäßig neue Tracks und ich freue mich immer auch, wenn sie irgendwo an den Decks steht, weil sie hat so eine richtig schöne Energie und einfach lacht immer beim Auflegen, ist einfach immer voll am Start und man merkt einfach, dass das ihre pure Leidenschaft ist, die sie da reinsteckt. Für euch jetzt der neue Track von Joyce Muniz mit Nostalgia 92.

Blockchair von Effekt auf Flux FM. Es gibt einen neuen Track, der kommt von Kai Walker und Chester und der nimmt uns mit so richtig schön in Housey Beats und gute Laune. Für euch One Chance.

My Life is a Disco. Ja, ach, da kann ich manchmal auch ein bisschen mitfühlen. Auf Lux FM an diesem Mittwochabend. Ich werde hier bald das Feld räumen und in meinen Feierabend gehen. Aber vorher habe ich noch einen Track für euch. Der ist ein bisschen zügiger. Also jetzt anschnallen, denn es gibt gleich DJ Fuck Off. Das ist eine Produzentin, die hier aus Berlin kommt. Und vor allem eben das Genre des Slut-Techno mitprägt. Slut-Techno ist gerade ein Begriff, der in der Szene ordentlich für Aufruhr sorgt. Für manche ist es reine Provokation, für andere ist es Feminismus pur. Dahinter stecken zum Beispiel eben Tracks wie von DJ Fuck Off oder von Miss Bashful. Dabei geht's dann um sehr explizite Texte, eben auch oft so Rap-Elemente, ziemlich harte, schnelle Beats und provokante Bilder. In den Videos, da wird oft sehr freizügig getanzt. Es ist aber auch eine Art der, ja, einfach den weiblichen Blick in der Szene sichtbarer zu machen, der eben auch so ganz lange ja von Männern geprägt war. Und jetzt erobern sich die Mädels das eben zurück und kommt so ein bisschen aus dem Bereich des Ghetto-Tech, der ja eben aber auch sehr männlich geprägt ist. Und jetzt gibt's eben Slut-Techno, der dann eben zum Beispiel von DJ Fuck Off, Produzentin und DJ, mit geprägt wird. Und ich habe jetzt mal einen Track rausgesucht, der noch ziemlich harmlos ist. DJ Fuck Off mit I'm a Freak.

Ein bisschen Slut-Techno von DJ Fuckoff für euch mit I'm a Freak auf Flux FM. Wer DJ Fuckoff gerne mal an den Decks sehen will und ein bisschen miterleben will, wie sowas dann eben auch live klingt, am 13. August, da geht's los im RSO mit so einem kleinen Clubfestival. Das läuft bis Montag und DJ Fuckoff ist dann auch dort mit am Start. Mit diesem Track im Ohr werde ich euch jetzt auch verabschieden und gehe in meinen Feierabend. Es gibt natürlich jetzt hier weiter elektronische Musik, wird aber wieder ein bisschen entspannter. Euch wünsche ich jetzt noch einen schönen Abend, macht's euch gemütlich, kommt morgen gut raus aus den Federn und wir hören uns morgen wieder ab 18 Uhr. Mein Name ist Jola Jordans, bis dahin und tschüss.

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